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Hallo ihr da draußen, da sind wir wieder mit der Sendereihe Legenden und der dritten Ausgabe mit Wissenswertem und Musik rund um Grobschnitt. Gestartet habe ich heute mit dem Titel Razzia vom gleichnamigen Album von 1982. In Deutsch gesungen waren die Songs auf Razzia kompakter und direkter, ein Vergleich mit der zeitgleich grassierenden Neuen Deutschen Welle unvermeidbar, aber bandintern weder geplant und erst recht nicht gewünscht. Letztlich wurde Razzia aber bei den Live-Shows geliebt und genossen. Die Band setzte mit ihren Bühnendekorationen und Kostümen neue Maßstäbe. Taras Bulba ist eine Erzählung des russischsprachigen Schriftstellers Nikolai Wassiljewitsch Gogol. Taras Bulba war aber auch ein deutsches Elektronikmusikduo, bestehend aus Tom Redeker von Electric Family und Grobschnitz Volker Kaas. Taras Bulba mit The Ashman.

0: Was wie ein Shampoo für die Kelly Family klingt, ist ein Titel von Chandelier. Chandelier ist eine deutsche Progressivrockband, die von 1986 bis 1998 aktiv war und sich 2019 wiedervereinigte. Die ursprüngliche Besetzung der Band, die für ein einmaliges Reunion-Konzert auf dem bekannten Night of the Prog Festival angeboten wurde, betrat im Juli 2019 zum ersten Mal seit über 20 Jahren die Bühne. Unterstützt von Armin Riemer an den Keyboards und Tony Moffmollo als Gastsänger spielte die Band ein 80-minütiges Best-of-Set.
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Der Song Wie der Wind von Grobschnitt stammt aus ihrem Album Kinder und Narren aus dem Jahr 1984. Die Lyrics beschreiben eine Beziehung, in der die Liebe als Freiheit und bedingungslos betrachtet wird. Es geht darum, loszulassen und den anderen so zu akzeptieren, wie er ist. 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Wie der Wind, ich lass dich los, du bist mir nah.

Der Song Könige der Welt von Grobschnitt stammt ebenfalls aus ihrem Album Kinder und Narren von 84. Die Lyrics beschreiben eine Zeit, in der die Welt bereits in ihren Köpfen versteckt war, Träume bekannt waren und Sterne fest in ihren Händen lagen. Es geht um die Ambivalenz zwischen Realität und Fantasie, zwischen dem Erreichten und dem Unerreichten. Hier ein Auszug aus dem Text. Wir hatten schon die Welt in unserem Kopf versteckt, die Zeit verplant und alle Träume längst gekannt. Wir hatten schon den Mond geholt, er liegt vergessen rum, und alle Sterne waren fest in unserer Hand. 2010 veröffentlichte Sirena Records das Live-Doppelalbum Live 2008 bis 2010. Beim Konzert im Brückenforum in Bonn am 23.05.2008 spielten Grobschnitt eine tolle Version von Könige der Welt.

In den letzten Jahren hat die Band Green zusammen mit dem Philharmonischen Orchester und dem Opern- und Kinderchor Hagen mit Symphonic Floyd eine beeindruckende Erfolgsgeschichte geschrieben. Im September 2023 zelebrierten sie ihre Version der großartigen Musik von Pink Floyd bei einem imposanten Open-Air-Konzert, das dann erstmals ohne Orchester als reine Rockformation gespielt wurde. Am 21.09.24 ist es nun wieder soweit. Diesmal in der ehrwürdigen Stadthalle Hagen. Die neuen Musiker freuen sich darauf, ihrem Publikum unter dem Namen Green Floyd wie gewohnt einen mitreißenden musikalischen Abend zu bieten. Mit dabei werden auch ein Chor und ein Kinderchor sein, um das Konzert zu einem besonderen Klangerlebnis werden zu lassen. Neben vielen Highlights aus dem Werk von Pink Floyd wird natürlich auch wieder das komplette Dark Side of the Moon Album gespielt werden. Was das Publikum zu hören bekommt, zeigt das Beispiel ihrer Version von Run Like Hell.

Bis zu meinem 6. Lebensjahr habe ich in Hagen gelebt. Meine Mutter ging mit mir oft in die Himbeeren, wie sie es nannte. Es war für mich ein großer Spaß, stundenlang durch den Wald zu pirschen und Himbeeren zu sammeln und natürlich auch zu naschen. Eines Tages war jedoch diese Idylle abrupt gestört. Bäume wurden gefällt und Planierraupen erschufen neue Wege. Man hatte mit dem Bau der A45 von Dortmund nach Aschaffenburg begonnen. Sie wurde in den 60er Jahren als zweite Verbindung zwischen dem Ruhrgebiet und Süddeutschland gebaut. Ich konnte es kaum glauben, dass Eruk auf seinem Album Eruk 2 von 1976 quasi die gleiche Geschichte erzählt hat. Der Traum vom Wald erinnert mich an eine schöne Zeit meiner Kindheit.

kleiner Wall. Ganz weit draußen, hinter dem großen Wall, den großen Wiesen. Keine Häuser gab es dort, keine Straßen und überhaupt keinen Lärm. Wenn schönes Wetter war, kam oft ein kleiner Junge mit seinen Eltern den kleinen Wald besuchen. Und sie blieben den ganzen Tag lang. Es war schön da.

zwitscherten. Und wenn es sehr heiß war, summten die Bienen in den Himbeerbüschen. Der kleine Junge hatte den kleinen Wald lieb, weil er dort spielen konnte und singen und rumtoben, wie er wollte, ohne dass jemand schimpfte. Es war sein Wald. Abends hing die Sonne über den Hügeln wie eine dicke Apfelsine. Einmal fand der kleine Junge einen Pilz. Der war fast so groß wie ein Fußball.

0: eines Tages zwischen den Bäumen im Boden steckten. Die vermissen was, sagte sein Vater. Aber der Junge wusste sowieso nicht, was das ist. Er pinkelte eine von ihnen an, er schimpfte seine Mutter. Aber sie lachte dabei. Man hörte den Wind in den Bäumen rauschen und tausend Vögel zwitschern. Und wenn es sehr heiß war, summten die Bienen in den Himbeerbüschen. Der kleine Junge war gern dort, weit weg von den Schulkameraden, ihren blöden Kloppereien, die er leid war. Er war alleine und doch nicht einsam in seinem Wald. Abends hing die Sonne über den Hügeln wie eine dicke Apfelsine. Eine Zeit lang konnten sie den kleinen Wald nicht besuchen, der Junge und seine Eltern. Und eines Tages hörten sie schon von Weitem einen Lärm. Der Kleine rannte voraus und wollte gucken, was da los wäre. Er sah viele Menschen mit Maschinen, die dabei waren, die Bäume zu zersägen, alles platt zu walzen. Den kleinen Wald gab es nicht mehr. Man hörte vor Krach kaum das eigene Wort. Alles ratterte und quietschte und qualmte. Der kleine Junge fand das unheimlich toll und rannte zwischen den Autos herum. Am besten gefielen ihm die dicken, runden Räder. Er wollte sie immer anfassen. Aber seine Mutter lief hinter ihm her, hielt ihn fest. Wir müssen jetzt gehen, sagte sie. Der Staub legte sich auf die Sonne. Sie sah aus wie eine verwelkte Tomate.
1: Inzwischen bin ich nun fast ein ganzes Vierteljahrhundert alt und glaube zu verstehen, warum ich an jenem Tag nicht geweint habe. Wo einmal der kleine Wald war, ist heute eine Autobahn. Sauerlandlinie nennen sie sie und sagen, sie sei eine der schönsten. Das verstehe ich nicht. Ich finde, mein kleiner Wald war schöner. Jetzt rasen sie chromblitzend und servogelenkt an den Wäldern vorbei und quälen sie mit Dröhnen und Gestank. Ja, sie fahren, fahren, fahren auf der Autobahn und singen dabei ihre dümmlichen

0: und manchmal fahre ich sogar selbst da lang. Zum Beispiel, wenn wir irgendwo südlich spielen mit der Gruppe. Die Jungs sitzen dann im Auto rum und spielen Karten oder lesen die Zeitung oder machen irgendwelchen Blödsinn. Und demnächst fahre ich wieder dort entlang, denn das Überschneidestudio für diese Langspielplatte ist in Frankfurt.
1: Oh nein, das ist doch unvermeidbar.
0: Ich muss dorthin, das muss doch gemacht werden. Alles ist irgendwie unvermeidbar und doch komme ich mir oft vor wie ein Verräter. Aber das weiß ja keiner, denn keiner weiß von dem kleinen Wald. Ich war ja allein dort, ganz allein, allein mit einer dicken, runden Apfelsine.

Und schon ist die dritte Sendung mit Wissenswertem und Musik rund um die Legende Grobschnitt am Ende angelangt. Viele Kritiker und Fans finden, dass das letzte Studioalbum Phantasten von 1987 den Niedergang einer der besten deutschen Progbands darstellte. Aber ich mag auch dieses Album. Was ist das Problem mit Phantasten? Es ist ein Album von Grobschnitt, der Band, die die Menschheit zuvor mit Sawyer Music, Vater Schmidt und Rockbombs Land verzückt hat. Aber es waren nicht mehr die 70er, es waren die neonfarbenen 80er Jahre. Wir hören uns wieder bei Legenden rund um Grobschnitt Teil 4. Zum Schluss, passend zum Ende dieser Sendung, Grobschnitt mit Dein Weg nach Haus. Tschüss, tschüss.

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1: Hallo und herzlich willkommen zu Elkes bunte Musikwelt 3 hier bei Radio Haspe. Ich bin Elke und ich begleite euch heute wieder auf eine musikalische Reise zu meinen Musikfavoriten in verschiedenen Jahrzehnten und Genres. Es wird wieder bunt, schön und vor allem musikalisch. Wir starten mit einem Klassiker, in dem die kalifornischen Träume etwas entzaubert werden. Albert Hammond singt in It Never Rains in Southern California über das sonnige Scheitern im goldenen Westen. Anschließend heißt es Sonnenbrille auf und Disco-Kugel an, denn es wird funky. Lips Incorporated reisen mit uns ins schillernde Funky Town und laden zum Tanzen ein.

Jetzt vereinen wir zwei unterschiedliche Welten hier bei Radio Haspe in Elkes bunte Musikwelt 3. Denn zuerst bringt Alan Sorrenti uns mit seiner italienischen Liebeserklärung Tu sei l'unica donna per me etwas Romantik ins Radio. Und danach erinnern uns die Dire Straits daran, wie kostbar Frieden ist und präsentieren uns Brothers in Arms, ein Song, der unter die Haut geht.

Nun tauchen wir hier bei Radio Haspin, Elkes bunte Musikwelt 3, in epische und atmosphärische Klänge ein. Denn Eloy präsentieren ihren Song Rainbow. Danach erzählt die Band Secret Service mit einem ikonischen Synthesizer-Sound und einem geheimnisvollen Songtext im Song Flash in the Night von mysteriösen, fast flüchtigen Begegnungen.

Hier in Elkes Bunte Musikwelt 3 bei Radio Haspe haben wir nicht nur Romantisches im Angebot, wir können auch philosophisch. Pink Floyd stellen mit Keep Talking die Frage, wie wir Menschen miteinander reden. Das tun Pink Floyd unter anderem unter Zuhilfenahme der unverkennbaren Stimme von Stephen Hawking. Achtet mal drauf. Danach hören wir mit Always von Bon Jovi eine Powerballade. Ein Song mit viel Herz, Drama und Rock.

Jetzt treffen zwei Welten aufeinander. Einmal eine düstere, schwere und fast apokalyptische Welt, präsentiert von Black Sabbath mit Jerusalem, und dann als Kontrast Always Remember Us This Way, präsentiert von Lady Gaga, die zeigt, dass große Gefühle auch leise daherkommen können. Es folgen also zwei Songs, unterschiedlich wie Tag und Nacht. Das gibt's auch nur bei Elkes bunte Musikwelt.

Jetzt zum Ende unserer musikalischen Reise wird es noch einmal intensiver. Denn The Killers stellen in ihrem Song Human kritisch, aber ohrwurmverdächtig die Frage, are we human or are we dancer? Und schließlich zum bombastischen Abschluss kombinieren wir noch eine Opernstimme mit harten Gitarrenklängen. Nightwish mit I Wish I Had an Angel. Und das war's dann auch schon wieder mit Elkes bunte Musikwelt 3. Schön, dass ihr dabei wart. Ich hoffe, ihr habt die Reise, die mit Disco, Rock, Liebe und Philosophie daherkam, genossen. Ich wünsche euch viel Spaß beim Hören unserer vielen tollen Sendungen hier bei Radio Haspe. 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Tschüss und bis bald, eure Elke.

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1: Wie oft Rick Wakeman bei Yes aus- und eingestiegen ist, kann ich nicht mehr nachvollziehen. 1975 jedoch war er raus und für ihn kam der Schweizer Keyboarder Patrick Morat. Dies sollte aber nicht bedeuten, dass die Musik von Yes schlechter geworden war. Hier ein Beispiel für grandiose Musik von Yes, The Gates of Delirium.

In der letzten Ausgabe von Long Songs habe ich schon mal den Song angesprochen. Und zwar geht es um Uriah Heep und July Morning. Der Song, der Uriah Heep ganz berühmt gemacht hat. Und hier für euch natürlich heute die volle Version von July Morning.

You're a Heap oder Deep Purple? Deep Purple oder You're a Heap? Wenn wir July Morning als den Song von You're a Heap bringen, ne, kannst du für Deep Purple nur den einen geben. Und zwar Child in Time.

Selling England by the Pound. Das vielleicht beste Album, das Genesis je herausgebracht haben. Und aus diesem fantastischen Album habe ich ausgesucht The Battle of Epping Forest mit einem überragenden Peter Gabriel.

zum ersten Mal habe ich diesen kleinen Mann mit der Wahnsinnsstimme gehört, als er bei der Band Elf spielte, und zwar im Vorprogramm von Deep Purple. 2 Jahre später war er wieder an Bord, bei Rainbow mit Richie Blackmore. Und hier haben wir den Song ausgesucht, Catch the Rainbow.

die Mutter aller Crossover, die Mutter aller Progressivsongs. Live leider nie mit Pink Floyd gesehen, nur einmal mit Green. Hier kommt nun Atom Heart Mother.

Mr. Ian Anderson gibt sich die Ehre. Und zwar mit einem Song von dem absolut erfolgreichen Album Aqualon. My God von Jethro Tull.

als vorletztes Stück der heutigen Ausgabe von den Long Songs habe ich was ganz Spezielles ausgesucht. Und zwar Alice Cooper. Ja, Alice Cooper mit einem richtigen Long Song. Und zwar Blackie Yoo-Yoo.

Zum Abschluss gibt uns noch einmal Frank Bornemann mit seinen Aloy die Ehre, und zwar von ihrem dritten Album Floating. Hier der Song Castle in the Air.

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2: 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Herzlich willkommen, ihr hört Ab in die 60er hier auf Radio Haspel. Ich bin Bradi und jetzt geht's auf einen musikalischen Trip, der ganz tief ins Innere führt. Seid ihr bereit für eine Reise? Dann schnallt euch an für The Journey to the Center of the Mind von Amboy Dukes. 1968 veröffentlicht, war das der größte Hit der Band, angeführt von einem gewissen Ted Nugent, der später als Gitarrist für ganz andere Schlagzeilen sorgte. Aber hier geht's nicht um harte Riffs, sondern um psychedelischen Rock mit schwebenden Gitarren, hallenden Vocals und einem Hauch Flower Power. Mit Tiefgang. Der Text stand übrigens nicht von Nugent, sondern vom Bandkollegen Steve Farmer. Und ja, der Titel ist Programm. Ein Trip ins eigene Bewusstsein. Damals wie heute ein psychedelischer Klassiker, der wie gemacht ist für die späten 60er. Und nun Augen zu, Ohren auf. Hier kommt für euch The Amboy Dukes, Journey to the Center of the Mind.

0: Zurück bei Ab in die 60er. Hier ist immer noch Brady, hier ist immer noch Radio Haspe. Ihr habt richtig eingeschaltet. Und jetzt wird's richtig wild mit einem Song, der förmlich nach Tanzfläche schreit. Do You Love Me von Brian Poole and the Tremolos. Das Original stammt von den Contours aus dem Motown-Kosmos. Doch 1963 machten sich die Tremolos die Nummer auf ihre ganz eigene Art zu eigen. Roh, britisch, beatlastig und mit jeder Menge Charisma. Und das kam an. Die Single katapultierte nicht nur die Band ins Rampenlicht, sondern schoss auch direkt an die Spitze der britischen Charts. Lange bevor sie auch ohne Brian Poole mit eigenen Songs Erfolge feierten. Ich sag mal so, jetzt nicht stillsitzen, sondern mittanzen. Hier ist Ab in die 60er auf Radio Haspe und Brian Poole and the Tremolos mit Do You Love Me.
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Nach diesem Tanzflächenknaller jetzt ein Song, der die Sehnsucht und Unruhe der 60er perfekt in Musik fasst. Keep Searching von Del Shannon. Nach seinem Welterfolg Runaway hätte man meinen können, Del Shannon wäre ein One-Hit-Wonder, aber weit gefehlt. Mit Keep Searching liefert er 1964 einen düsteren Song, in dem es um Flucht, Hoffnung und die Suche nach einem besseren Ort geht. Und alles verpackt in Hall, Falsett und Drama pur. Der Song war in den USA ein Top-Ten-Hit und zeigt, Del Shannon war mehr als nur der Mann mit dem hohen Ton. Er war ein Storyteller mit Tiefgang. Also lasst uns weitersuchen, der Sonne entgegen, hierbei ab in die 60er auf Radio Haspel. Del Shannon, Keep Searchin'.

Ihr hört immer noch Ab in die 60er auf Radio Aspe, ich bin Bradi und jetzt gibt's einen echten deutschen Evergreen mit internationalem Soundgewand. Shake Hands von Drafi Deutscher. Nach seinem Mega-Erfolg Marmorstein und Eisenbricht zeigte Drafi 1966 mit diesem Song, dass er auch auf Englisch überzeugen kann. Shake Hands ist eine mitreißende Beatnummer, die musikalisch locker mit den britischen Vorbildern mithalten konnte. Tanzbar, eingängig, voller Energie. Und auch wenn der Song im Ausland weniger bekannt wurde, hierzulande war das ein weiterer Beweis, dass Drafi Deutscher nicht nur Charisma, sondern echtes musikalisches Gespür hatte. Mit einer Stimme, die zwischen Schmelz und Power alles konnte. Hände schütteln, Boxen aufdrehen, hier auf Radio Aspe, ab in die 60er. Drafi Deutscher, Shake Hands.

Das war ein Ausflug in die deutsche Beat-Schlager-Vorlaufszene, denke ich mal, so kann man das nennen. Ihr seid immer noch bei Ab in die 60er hier auf Radio Aspe, ich bin immer noch Brady und jetzt wird's ganz groß, wirklich groß. Denn jetzt kommt eine Stimme, die Mauern einreißen kann, mit einem Song, der Drama, Romantik und Gänsehaut in nur 3 Minuten packt. Cara Mia von Jay and the Americans. Die Band coverte 1965 den Song, der ursprünglich schon in den 50ern ein Hit war. Doch was Jay Black, der Leadsänger, draus machte, ist legendär. Ein Vibrato, das selbst Opernsänger neidisch macht und ein Gefühl, das vom ersten Ton an unter die Haut geht. Mit Cara Mia landeten sie einen ihrer größten Erfolge und bewiesen, dass zwischen Beat, Rock und Romantik noch Platz für echtes Herzklopfen war. Hier kommt eine ganz große Popoper, nur bei Ab in die 60er und nur bei uns auf Radio Aspe. Jay and the Americans, Cara Mia. Come.

Da sind wir wieder bei Ab in die 60er hier auf Radio Aspe. Und jetzt wird's richtig süß, ja fast schon zuckrig. Yummy, yummy, yummy von Ohio Express steht an. 1968 kam dieser Song wie eine Bonbon-Bombe in die Charts. Ein Paradebeispiel für das, was man damals liebevoll Bubblegum-Pop nannte. Einfache Texte, einprägsame Melodie und vor allem eins, Spaß. Hinter Ohio Express steckt übrigens weniger eine feste Band als ein Studioprojekt rund um den Produzenten Joey Levine, der auch selbst sang. Der Song ist bewusst simpel gehalten und genau das macht ihn zum Welthit und Ohrwurm Deluxe. Kein langes Grübeln, einfach mitsummen. Hier bei Ab in die 60er auf Radio Aspe, Ohio Express, yummy, yummy, yummy.

Und jetzt wird's düster, hypnotisch und absolut legendär. Painted Black von den Rolling Stones. 1966 veröffentlicht war es mehr als nur ein Hit. Es war ein Sinneswandel im Sound der Stones. Mit der Sita von Brian Jones holten sie den psychedelischen Einfluss des Ostens mitten in den britischen Rock und liefern gleichzeitig ein Lied über Verlust, Schmerz und den Wunsch, alles schwarz zu färben. Der Song war ein weltweiter Erfolg, Nummer 1 in den USA und UK und bis heute ein Meilenstein des düsteren Psychedelic Rock. Und ganz nebenbei, der Trick markiert den Moment, an dem die Stones endgültig ihren Ruf als die rebellische Alternative zu den Beatles zementierten. Jetzt zurück ins Jahr 1966, tief hinein in den Abgrund der 60er. Hier auf Radio Haspel, hier in Ab in die 60er, die Rolling Stones Painted Black. Irgendwie habe ich das Gefühl, nach diesem düsteren Sound braucht ihr mal was sommerlich Sonniges, Spontanes und was zum Mitsingen. Ich habe auf der Playlist Barbara Ann von den Beach Boys, 1965 aufgenommen und man glaubt es kaum, in einer einzigen Session, fast improvisiert, mit viel Spaß, Gelächter und einem gewissen Dean Torrance von Jan and Dean am Mikro. Der Song stammt ursprünglich von den Regents aus den frühen 60ern, doch die Beach Boys verpassten eben diesen typisch kalifornischen Surf-Sound mit mehrstimmigem Gesang und jeder Menge Beach-Feeling. Der Song wurde so beliebt, dass er sogar ohne große Promo zum Hit wurde. Und heute? Ein echter Klassiker, der sofort nach Sonne, Wellen und Mitschunkeln klingt. Jetzt ist Mitsingen erlaubt, hier ist Ab in die 60er, hier ist Radio Haspel, hier ist Brady und hier kommen die Beach Boys mit Barbara Ann.

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So, packt die Strandklamotten wieder ein, holt mal besser die Raumanzüge raus. Jetzt wird's richtig kosmisch. Ein Instrumental, das klingt wie aus einer ganz anderen Galaxie. Telstar von The Tornadoes. 1962 landete Produzent Joe Meek mit diesem Song einen echten Paukenschlag. Der erste britische Nummer-1-Hit in den US-Charts überhaupt. Und das, obwohl oder gerade weil der Song komplett ohne Gesang auskommt. Stattdessen Weltraumklänge, elektronische Effekte und eine Melodie, die direkt unter die Haut geht. Benannt wurde der Song nach dem damals neu gestarteten Kommunikationssatelliten Telstar. Ein Symbol für die Zukunft, Technik und den Beginn des Space Age. Raumanzug an, Ohren auf. Hier ist immer noch ab in die 60er, nur auf Radio Haspe, The Tornadoes, Telstar.

Es muss nicht immer Wild Thing sein. Nein, The Trox konnten auch Hip Hip Hooray. Das ist einer der Songs, der 1968 veröffentlicht, zeigt, dass die Trox mehr konnten als nur Garage-Rock-Gebrüll. Eine fast schon ironisch fröhliche Nummer irgendwo zwischen Kirmesbeat und Popsatire, mit einer Melodie, die sich festbeißt, und einem Refrain, der in Dauerschleife ins Ohr geht. Das war zwar kein Riesenhit, aber ein echtes Zeitdokument des späten 60er-Jahre-Pop, als Bands wie die Trox versuchten, etwas bunter und zugänglicher zu klingen. Ja, dann mal Arme hoch und Lächeln ins Gesicht. Hier sind die Trox mit Hip Hip Hooray!

Willkommen zurück bei Ab in die 60er hier auf Radio Aspe. Ich bin immer noch da, ich bin immer noch Brady. Und jetzt kommt ein Song, der zeigt, wie genial Gegensätze bei den Beatles klingen können. We Can Work It Out. Im Jahr 1965 veröffentlicht, zusammen mit Daytripper als Doppel-A-Seite, war das ein perfektes Zusammenspiel von McCartneys Optimismus und Lennons Nachdenklichkeit. Die Strophe verspricht Versöhnung, der Mittelteil mahnt zur Eile und genau dieses Spannungsfeld macht den Song so besonders. Musikalisch auffällig, das ungewöhnliche Taktmaß im Zwischenteil, das fast schockt. Ein Kunstgriff, der dem Ganzen Tiefe und Charakter gibt. Jetzt ist Zeit zum Zuhören, vielleicht sogar zum Nachdenken. Hier für euch die Beatles mit We Can Work It Out.

Falls ihr gerade erst zugeschaltet habt, hier ist Radio Haspe, hier ist Bradi und hier ist Ab in die 60er. Und jetzt kommt eine Stimme, die nicht einfach nur singt, sondern fühlt. Dusty Springfield mit I Close My Eyes and Count to Ten. 1968 erschien dieser dramatische, orchestrale Titel. Und Dusty zeigt ihr all das, was sie zur Königin des britischen Souls gemacht hat. Leidenschaft, Anmut und Kontrolle in jeder Silbe. Der Song baut sich auf wie ein kleines Theaterstück. Vom zarten Zweifel bis hin zum großen emotionalen Finale. Mit dieser Single schaffte Dusty Springfield es erneut in die britischen Top 5 und bewies, dass sie nicht nur Stimme hat, sondern auch Tiefe. In einer Ära, in der Frauen im Pop oft unterschätzt wurden. Schließt die Augen, atmet tief durch und zählt bis 10 mit Dusty Springfield.

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1: So, jetzt wird's mal ein bisschen magisch mit einem Song über eine ganz besondere Liebesformel, Love Potion No. 9, in der Version der Searchers. Der Titel stammte ursprünglich von den Clovers aus dem Jahr 1959, doch die Searchers aus Liverpool verpassten dem Ganzen 1964 einen frischen Beat-Twist, knackig tanzbar und mit dem typischen British Invasion Sound, der damals weltweit durch die Decke ging. Die Geschichte? Ein Typ geht zur Wahrsagerin, bekommt ein Liebeselixier und dann wird's wild. Charmant erzählt, leicht verrückt und einfach ein echter 60s-Schambolzen. Also vielleicht hilft's bei euch ja auch, hier auf Radio Hasper ab in die 60er, die Searchers Love Potion No. 9.

So, habt ihr euch vom Liebeszauber oder vom Liebestrank erholt? Dann geht's hier weiter bei Ab in die 60er mit Brady auf Radio Haspe. Jetzt wird's düster, druckvoll und richtig britisch. Heart Full of Soul von den Yardbirds. 1965 veröffentlicht, war dieser Song ein echter Vorreiter. Nicht

nur des Psychedelic Rock, sondern auch der frühen Hard Rock Schule. Der Gitarrensound? Das war der junge Jeff Beck, frisch bei den Yardbirds, mit einer fast getränkten Gitarre, die eigentlich eine Sitar imitieren sollte.

Ich weiß, ihr seid noch da. Hier ist immer noch Ab in die 60er auf Radio Haspel. Ich bin immer noch Brady. Und jetzt wird's ein bisschen verträumt und ein bisschen psychedelisch. High in the Sky von Eamon Corner. 1968 landeten die Jungs aus Wales mit diesem Track einen Top-10-Hit in UK. Und zwar mit einer Mischung aus Soul, Pop und leichtem Psychedelic-Feeling. Typisch für Eamon Corner? Bläserbetonter Sound, eingängige Melodien und die markante Stimme von Andy Fairweather Low, der später noch mit Größen wie Eric Clapton und Roger Waters unterwegs war. High in the Sky klingt wie ein Flug durch Wattewolken, leicht euphorisch, aber mit einem Schuss Melancholie. Ein echter Schatz aus der zweiten Reihe der 60er. Bereit zum Abheben? Hier auf Radio Haspel bei Ab in die 60er, Eamon Corner, High in the Sky.

Jetzt sind wir an dem Moment angekommen, in dem die Musikwelt Jimi Hendrix zum ersten Mal so richtig auf dem Radar hatte. Mit Hey Joe. Veröffentlicht 1966 in Großbritannien, war es die Debüt-Jingle von Jimi Hendrix Experience, produziert von Chas Chandler von den Animals. Der Song selbst ist amerikanisches Traditional. Wurde vorher schon oft gecovert, aber was Hendrix draus gemacht hat, ist einfach unerreicht. Eine bluesgetränkte Gitarrenexplosion mit dieser unverkennbaren Mischung aus Coolness, Wut und Genie. Und ganz nebenbei, Hey Joe war der Auftakt einer der größten Gitarrenkarrieren aller Zeiten. Wild, intensiv, legendär. Noch habt ihr ein paar Sekunden Zeit, die Verstärker hochzudrehen? Jetzt kommt Jimi Hendrix mit Hey Joe.

0: Ihr hört ab in die 60er, hier ist Brady auf Radio Haspe. Und jetzt wird's international aus dem hohen Norden, genauer gesagt aus Schweden. Kommen Ola and the Janglers mit ihrem Hit Let's Dance. Das ist auch der letzte Song für heute bei Ab in die 60er, aber das soll euch ja nicht beeinflussen, unser Programm auch noch weiter zu hören. Doch jetzt wieder zurück zum Song. Die Band war in den 60ern eine der erfolgreichsten schwedischen Beatgruppen, stark beeinflusst vom britischen Sound, aber mit eigener Note und einer ordentlichen Portion Charme. 1968 landeten sie mit Let's Dance sogar in den US-Charts und das als eine der ersten schwedischen Bands überhaupt. Ja, das war noch vor, aber der Song selbst? Ein gute Launekracher, geradlinig, tanzbar und genau das Richtige für den nächsten Schritt aufs Parkett. Oder zumindest fürs Mitwippen am Radio. Ihr habt also keine Ausrede. Let's Dance, hier bei Ab in die 60er auf Radio Haspe, Ola and the Janglers. Und ich verabschiede mich mit Let's Dance.
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2: 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Herzlich willkommen, ihr hört Ab in die 60er hier auf Radio Haspel. Ich bin Bradi und jetzt geht's auf einen musikalischen Trip, der ganz tief ins Innere führt. Seid ihr bereit für eine Reise? Dann schnallt euch an für The Journey to the Center of the Mind von Amboy Dukes. 1968 veröffentlicht, war das der größte Hit der Band, angeführt von einem gewissen Ted Nugent, der später als Gitarrist für ganz andere Schlagzeilen sorgte. Aber hier geht's nicht um harte Riffs, sondern um psychedelischen Rock mit schwebenden Gitarren, hallenden Vocals und einem Hauch Flower Power. Mit Tiefgang. Der Text stand übrigens nicht von Nugent, sondern vom Bandkollegen Steve Farmer. Und ja, der Titel ist Programm. Ein Trip ins eigene Bewusstsein. Damals wie heute ein psychedelischer Klassiker, der wie gemacht ist für die späten 60er. Und nun Augen zu, Ohren auf. Hier kommt für euch The Amboy Dukes, Journey to the Center of the Mind.
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Hallihallo, da bin ich wieder mit der dritten Ausgabe von Ab in die 70er. Begonnen habe ich mit Simon & Garfunkel und ihrem Titel Bridge Over Troubled Water. Am 26. Januar 1970 wurde Bridge Over Troubled Water als Titelsong des gleichnamigen Albums veröffentlicht. Das Lied wurde von Paul Simon geschrieben und von Art Garfunkel weitgehend solo gesungen. Als Inspirationsquelle für die Musik nannte Paul Simon den Choral »O Haupt voll Blut und Wunden« aus der Matthäus-Passion von Johann Sebastian Bach. Carol Joan Klein, besser bekannt unter dem Künstlernamen Carol King, ist eine US-amerikanische Sängerin, Songschreiberin und Pianistin. Auf der Highschool ging sie eine Zeit lang mit Neil Sedaka, der später sein Hit Oh Carol nach ihr benannte. Im Jahr 1971 veröffentlichte sie mit Tapestry eines der erfolgreichsten Alben der Popmusik. Auf Tapestry befinden sich Klassiker wie So Far Away, I Feel the Earth Move, It's Too Late, You've Got a Friend und Natural Woman. Die ausgekoppelte Single It's Too Late hielt sich 1971 5 Wochen lang auf Platz 1 der US-Singles-Charts.

Papa Was a Rolling Stone ist der Titel eines Soul-Songs, der im Jahr 1971 von den Tamla Motown-Songschreibern Norman Whitfield und Barrett Strong verfasst wurde und im Original von der Motown-Truppe The Undisputed Truth stammt. Der Song wurde von zahlreichen weiteren Künstlern gecovert. Die bekannteste und häufig für das Original gehaltene Version stammt von The Temptations aus dem Jahr 1972. Die Version der Temptations schaffte mühelos den ersten Rang der US-Pop-Hitparade und erreichte im Januar 1973 den Status als Million-Seller, denn sie verkaufte über 2 Millionen Exemplare.

Während ihrer Zeit auf der Highschool spielten die späteren Lynyrd Skynyrd-Mitglieder in einer Band mit dem Namen The Noble Five. Der dortige Sportlehrer Leonard Skinner ertappte mehrere Mitglieder der Band bei Verstößen gegen die Kleiderordnung der Schule, die auch den Haarschnitt vorschrieb. Als die Jungs die Schule aufgaben, wurde der Bandname zunächst in Leonard Skynyrd geändert. Um deswegen keine weiteren Schwierigkeiten zu bekommen, erfuhr der Name nach und nach Verfremdungen, alle Vokale wurden gegen Y getauscht. Am 17. Oktober 1977 veröffentlichte Lynyrd Skynyrd ihr sechstes Album Street Survivors. Drei Tage später stürzte das Charterflugzeug ab, mit dem die Band auf dem Weg von Greenville nach Baton Rouge in Louisiana war. Sechs Insassen kamen dabei ums Leben. Die schottische Band Nazareth wäre beinahe mit an Bord des Flugzeugs gewesen. Der frühe Hit der Band Freebird und die Auftritte als Vorgruppe für The Who trugen sehr zur Popularität der Band bei.

Kung Fu Fighting ist ein 1974 von Carl Douglas geschriebener Pop- und Disco-Song und Bestandteil des Albums Kung Fu Fighter. Ursprünglich war Kung Fu Fighting als B-Seite der Single I Want to Give You My Everything geplant, doch auf Wunsch der Plattenfirma wurde es als A-Seite verwendet. In der deutschen Fassung der weltweit erfolgreichen Fernsehserie Kung Fu von 1972 bis 75 wird das Lied als Titelmusik und im Abspann gespielt.

0: Penny McLean, am 4. November 1946 in Klagenfurt als Gertrude Haberl geboren, ist eine österreichische Sängerin und Sachbuchautorin im Bereich Esoterik. Sie arbeitete dann in München als Backgroundsängerin und wurde 1975 Teil der Gruppe Silver Convention. Mit der Discowelle erreichte das Frauentrio mit Fly Robin Fly Platz 1 der US-amerikanischen Billboard-Charts. 1975 erschien unter dem Namen Penny McLean der Titel Lady Bump. Die Single erreichte Platz 1 der Hitparade und Goldstatus in Deutschland. Gleichzeitig verhalf sie damit dem Bump-Tanz für einige Jahre zum Status als Modetanz. Also Aufstellung und los geht's!
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4: Ein müder Reisender hält an einem abgelegenen Hotel und beschließt, dort zu übernachten. Er bekommt sein Zimmer zugewiesen und erkennt bald, dass die Bewohner eine eingeschworene Gemeinschaft bilden. Obwohl sie gastfreundlich wirken, sind sie Gefangene ihrer Süchte, denen sie willenlos nachgehen. Wer das Hotel California einmal betreten hat, kann zwar jederzeit auschecken, es jedoch niemals wieder verlassen. Hotel California ist ein Song der Country-Rock-Band Eagles. Er erschien im Dezember 1976 auf ihrem gleichnamigen fünften Album. Eine akustische Unplugged-Version wurde 1994 auf dem Live-Album Hell Freezes Over herausgebracht. Der mehrdeutige Text hat diverse Auslegungen entstehen lassen. So soll es sich beim Hotel California unter anderem um eine Hippie-Sekte, eine Gemeinschaft von Satanisten oder um eine geschlossene psychiatrische Einrichtung handeln, aus der es kein Entrinnen gibt.

0: Go Your Own Way ist ein Lied von Fleetwood Mac aus dem Album Rumours von 1977 und wurde als erste Single im Dezember 1976 veröffentlicht. Der von Lindsey Buckingham geschriebene und gesungene Song wurde der erste Top-10-Hit der Band in den Vereinigten Staaten. Buckingham schrieb Go Your Own Way als Reaktion auf die Trennung von Stevie Nicks, die er seit seinem 16. Lebensjahr kannte.
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1978 veröffentlichte Warren Zevon sein zweites Album Excitable Boy, mit dem er endgültig den Durchbruch schaffte. Diese Platte enthält auch seinen einzigen weltweiten Hit, Werewolves of London, eine Hommage an den Gonzo-Journalisten Hunter S. Thompson, mit dem Warren sich anfreundete. Der Titel kam vielerorts in die Hitparaden und erfreut sich seitdem in den Vereinigten Staaten, vor allem zur Halloween-Zeit, enormer Beliebtheit.

Nach einer durchzechten Nacht in einem China-Restaurant in Athens kamen 5 Studenten auf die Idee, eine Band zu gründen, obwohl sie eigentlich gar keine bis wenig Erfahrung hatten. Der Name leitet sich von einem Südstaaten-Spitznamen für die hochtupierten und dann mittels Haarspray in Form gehaltenen Bienenkorb- bzw. Beehive-Frisuren der beiden Sängerinnen ab. Der Name für diese Frisur wiederum bezieht sich auf die Form der Bugspitze des Flugzeuges mit dem gleichen Namen Boeing B-52. Nachdem sie 2000 Exemplare der Single Rock Lobster gepresst hatten, kam ihr erster bezahlter Auftritt im Nachtclub Max's Kansas City. Mitte 1979 erschien die erste LP, die auch die erste Erfolgssingle enthielt. Schon wieder ein Stündchen ab in die 70er ist vorbei. Wir hören uns wieder bei der nächsten Ausgabe. Tschüss, ne?

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Herzlich willkommen bei Radio Haspe ab in die 80er. Mein Name ist Brady und ich führe euch durch ein Jahrzehnt, nein, eigentlich nur durch ein Jahr in diesem Jahrzehnt, das ihr vielleicht noch im Kopf habt. Ich beginne mit dem Jahr 1980, ein Jahr, das noch geprägt ist von der Phase der 70er und wo natürlich auch die Hits dann in den Jahren davor entstanden sind, die aber dann in Deutschland, USA, Schweiz, Österreich, Norwegen, Finnland in den Charts zu finden waren. Dort habe ich mich umgesehen und habe einige Songs für euch rausgesucht für diese Stunde ab in die 80er. Wir fangen an mit einem Klassiker, den ich eigentlich immer spielen will, wenn ich unsere Sendung 3 für dich mache. Der Eröffnungshit für jeden Radiomoderator. Charlie Dore, Pilot of the Airwaves.

0: Zu Pilot of the Airwaves habe ich noch einen kurzen Nachtrag, und zwar war das am 5. November 1990 der letzte Titel, der von Radio Caroline, einem nicht lizenzierten Offshore-Radiosender, gespielt wurde. Dort hat auch mein Freund, der leider verstorbene Moderator Rob von Weike, seinen Dienst getan. Jetzt geht's weiter mit einem Stück, das 22 Wochen in den deutschen Charts war 1980, maximal Platz 3 erreichte für eine Woche, aber einen Sound mitbringt, den jeder kennt. Here's Status Quo, What's Your Proposing?
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Das war mal eingängiger Sound vom Feinsten, jetzt kommt eingängiger Pop vom Feinsten. Eingestiegen am 17.11.1980 in die deutschen Charts auf Platz 58 und hielt sich 5 Wochen auf Platz 1, war insgesamt 30 Wochen in den Charts. Es ist die Rede von ABBA und Super Trooper.

Wir wären nicht Radio Haspe, wenn wir nicht auch Songs spielen würden, die nicht die Chartplatzierungen erreicht haben. In Hagen gab es in den 80er Jahren viele, viele Bands und einige davon sind bekannt geworden. Einige existieren heute noch. So ist es auch mit Extra Breit. Ich habe da ein Stück ausgesucht, das 1980 bei mir im Kopf immer wieder aufleben lässt. Dreht mal die Lautsprecher hoch, jetzt kommt Extra Breit mit einem Song über eine Leidenschaft, die nicht jeder hat. Und wer sie hat, hat sie vielleicht auch nicht gerne. Hier ist Extra Breit mit Kleptomanie.

Schauen wir mal in die englischen Hitparaden. Da war am 19.07.1980 der Ersteinstieg für Sheena Easton. Ja, die Frau, die später auch einen James-Bond-Song singen durfte. Mit einem eingängigen Stück, das eigentlich von Dolly Parton stammt, erreichte sie Platz 4 in den britischen Charts. Hier ist 9 to 5.

Britischer Rock und Pop war in den 80ern auch immer angesagt und natürlich auch im Jahr 1980. Eine der bekanntesten Bands schaffte es, am 6.10.1980 in die deutschen Charts einzusteigen, nicht zum ersten und nicht zum letzten Mal, erreichte in Deutschland aber nur Platz 6. Platz 1 wurde nur in den USA erreicht und hielt sich dort 3 Wochen. Hier ist Queen, Another One Bites the Dust.

Das Jahr 1980 war aber auch ein Jahr der ruhigen Töne und eine ruhige Ballade erreichte in allen Charts, die ich mir angesehen habe, den Platz 1. Das waren Norwegen, USA, Großbritannien, Schweiz, Österreich und Deutschland. Eingestiegen am 3.11.1980, Barbara Streisand, Woman in Love.

Das Jahr 1980 brachte auch einige musikalische Überraschungen mit sich. So wurde im März 1980 von Casablanca Records eine Single veröffentlicht, die 10 Wochen auf Platz 1 in Deutschland sein sollte. Jetzt könnt ihr die Schlaghosen wieder rausholen, ein bisschen den Disco-Sound hochdrehen, es wird funky, hier ist Lips Included und Funky Town.

Vom Funk kommen wir wieder zurück zum Rock ins Jahr 1980. Gepusht wurden hier damals auch richtige Welthits. Und das hier ist wohl einer der bekanntesten. Ausgezeichnet weltweit mit 4-mal Gold und 6-mal Platin. Insgesamt 4,61 Millionen verkaufte Tonträger nur von diesem Song. Ich rede von Pink Floyd, Another Brick in the Wall, Part 2.

Kommen wir nochmal zurück zu den ruhigen Tönen im Jahr 1980. Der nächste Song erreichte in den amerikanischen Popcharts Platz 3, wurde geschrieben von Amanda McBroom für den Film The Rose und unter dem gleichnamigen Titel von Bette Midler gesungen. Der Song wurde mittlerweile über 100 Mal gecovert in allen möglichen Versionen. Hier ist das Original Bette Midler mit der Popballade The Rose.

Seid ihr noch wach? Wir wechseln wieder die Stilrichtung. Und zwar kommen wir jetzt zu einem Song, der eine Befürchtung ausdrückt, die, glaube ich, nicht so eingetreten ist im Jahr 1980 und danach. Denn wir sind immer noch da und das zeigt, dass der Song Unrecht hatte. Tja, was kann ich meinen? Ich meine, die Buggles mit Video Killed the Radio Star.

Die Band Styx veröffentlichte 1980 in Europa eine Single, die sich deutlich von anderen Styx-Titeln unterschied. Es wurde ein Top-5-Hit in den deutschen, österreichischen, israelischen und schweizerischen Charts. In der letzteren erreichte er sogar Platz 1. Hier ist Styx mit Boat on the River.

Wir nähern uns langsam dem Ende der Sendung. Noch haben wir ein paar Titel vor uns. Jetzt lassen wir es nochmal richtig krachen. Hard Rock aus Australien. Angus Young, Malcolm Young, Bon Scott. Der letzte Titel mit Bon Scott vom Album Highway to Hell. Hier ist AC/DC mit Touch Too Much.

Jetzt habe ich noch ein Stück für euch, das in Deutschland nur unter ferner Liefen platziert wurde. Es handelt sich um einen Song, der von Sail on Sailor von den Beach Boys, Hot Fun in the Summertime von Sly and the Family Stone und Hold the Line von Toto inspiriert wurde. Allerdings ist keine dieser Bands der Interpret. Der Song hat eine kalifornische sommerliche Surferatmosphäre, die nicht mit dem vergleichbar ist, was in der Vergangenheit von dieser Band produziert wurde. Hier ist Genesis mit Misunderstanding.

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2: Hallo, liebe Hörerinnen und Hörer von Radio Haspe und herzlich willkommen zur dritten Ausgabe von Ab in die 90er mit Elke. Dieses Mal hören wir uns an, welche Songs in 1991 in waren. Den Anfang machen wir mit Achim Reichel und dem Song Aloha Hea Hey, der am 14.06.1991 auf dem Album Melancholie und Sturmflut veröffentlicht wurde. Der Song entwickelte sich eher unerwartet zu einem Sommerhit. Auch wenn im Songtext an der einen oder anderen Stelle von Seeleuten mit Geschlechtskrankheiten die Rede ist, vermittelt das Lied trotzdem eine gewisse Leichtigkeit und erinnert an Urlaub und Meer. In den deutschen Charts erreichte der Song eine Höchstplatzierung von 5. Hören wir Achim Reichel mit Aloha Hea Hey.

Als nächstes habe ich den am 26.09.1991 als Single veröffentlichten Song Spending My Time von Roxette ausgesucht. Es ist eine gefühlvolle Ballade, die besonders durch die eindringliche Stimme von Marie Fredriksson besticht. In Spending My Time beschreibt die Protagonistin die Gefühle, die mit einer Trennung einhergehen und dass die Tage nur sehr langsam vergehen, während sie in Erinnerungen versunken ist und versucht, die Trennung zu verarbeiten. Spending My Time ist ein typischer Roxette-Song und überzeugt durch seine eingängige Melodie und die gefühlvollen Texte. Der Song war in den deutschen Charts für 17 Wochen auf Platz 9 höchst platziert. Und nun Roxette mit Spending My Time.

1991 veröffentlichte Udo Lindenberg auf dem Album Ich will dich haben das Lied Ein Herz kann man nicht reparieren, einen seiner bekanntesten Songs. Udo Lindenberg singt von Liebeskummer, Enttäuschung, dem Gefühl, verletzt worden zu sein und den Schmerzen, die eine gescheiterte Beziehung mit sich bringt. Mehrmals wiederholt er, dass emotionale Verletzungen nicht leicht zu heilen sind. Mit Ein Herz kann man nicht reparieren, zeigt Udo Lindenberg, dass auch Rockstars eine verletzliche Seite haben können. Udo Lindenberg mit Ein Herz kann man nicht reparieren.

Aus dem Film Robin Hood, König der Diebe aus 1991 habe ich den Titelsong Everything I Do It For You von Bryan Adams ausgesucht. Es ist eine romantische Powerballade, die von der bedingungslosen Liebe eines Mannes zu einer Frau handelt. Der Mann versichert der Geliebten, dass er alles für sie tun wird, was er kann. Everything I Do It For You wurde ein großer Erfolg und war in den deutschen Charts für 5 Wochen auf Platz 1 platziert. Liebe Hörerinnen und Hörer von Radio Haspe, hier kommt Bryan Adams mit Everything I Do it for you.

Die Scorpions veröffentlichten im Juni 1991 mit Send Me an Angel einen ihrer bekanntesten Songs. Der Song handelt von Sehnsucht, Hoffnung und dem Wunsch nach Trost und vermittelt eine Atmosphäre der Verletzlichkeit und des Verlangens. Der Sänger bittet immer wieder, dass man ihm einen Engel zur Hilfe schickt. Send Me an Angel wurde ein weltweiter Erfolg und war in Deutschland auf Platz 5 höchst platziert. Hören wir die Scorpions mit Send Me an Angel.

Nun habe ich eine humorvolle Hommage an den King of Rock'n'Roll im Programm. Es ist Calling Elvis von den Dire Straits. Der Song erschien am 19.08.1991 auf deren Album On Every Street. Calling Elvis erzählt die Geschichte eines Elvis-Fans, der verzweifelt versucht, sein Idol zu erreichen. Er ruft ständig bei seinem Idol an und hinterlässt Nachrichten auf dessen Anrufbeantworter. Immer in der Hoffnung, Elvis hebt irgendwann mal ab. Mit einem eingängigen Refrain und einem entspannten Groove laden uns Dire Straits mit Calling Elvis zum Mitsingen ein.

Hellraiser ist ein energiegeladener Hardrock-Song vom Album No More Tears von Ozzy Osbourne aus 1991. Der Titel Hellraiser verweist auf den gleichnamigen Horrorfilm und schafft eine düstere Atmosphäre. Der Text bleibt eher vage und lässt viel Spielraum für unterschiedliche Interpretationen, ruft jedoch Bilder von Rebellion, Macht und einer gewissen dunklen Faszination hervor. Hellraiser stammt aus der Feder von Ozzy Osbourne, Zakk Wylde und Lemmy Kilmister. Und Fun Fact, es gibt übrigens eine zweite Version des Songs Hellraiser auf dem 1992er Album March or Die von Motorhead, gesungen von Lemmy Kilmister. Wir aber bleiben im Jahr 1991 und hören Hellraiser, gesungen von Ozzy Osbourne.

Wir sind immer noch in der dritten Ausgabe von Ab in die 90er, das Jahr 1991 mit Elke am Mikrofon und kommen jetzt zu Metallica und zum am 29.07.1991 auf dem Album Metallica veröffentlichten Enter Sandman. Der Song spielt zwar auf die Kindergeschichte vom Sandmann ab, aber Metallicas Interpretation macht daraus eine düstere und fast dämonische Version. Der Text selbst bleibt dabei allerdings offen für verschiedene Deutungen. Enter Sandman wurde zu einem kommerziellen Erfolg und erreichte in den US Billboard Hot 100 und in den deutschen Charts Platz 1. Metallica mit Enter Sandman.

Safe From Harm vom 1991er Debütalbum Blue Lines von der britischen Band Massive Attack setzt sich mit den Themen Einsamkeit, Sehnsucht, Verletzlichkeit und der Suche nach Identität auseinander und lässt Raum für Interpretationen. In den deutschen Charts schaffte es Safe From Harm von Massive Attack 1991 aber nur bis auf Platz 33.

The Show Must Go On vom 1991er Album Innuendo von Queen ist eine der bekanntesten und emotionalsten Balladen der Rockband, die es bis auf Platz 7 der deutschen Charts schaffte. The Show Must Go On ist ein Symbol für Stärke, Widerstandsfähigkeit und die unbedingte Liebe zur Musik. Der Song entstand zu einer Zeit, in der Freddie Mercury bereits gegen AIDS kämpfte und schwer krank war. Der Song zeigt Mercurys innere Stärke und den Willen, trotz der Erkrankung weiterzumachen. Und ermutigt uns dazu, unsere Träume zu verfolgen, auch wenn die Umstände schwierig erscheinen. Mit Queen und ihrem Song The Show Must Go On verabschiede ich mich aus der dritten Ausgabe von Ab in die 90er und speziell aus dem Jahr 1991. Viel Spaß mit dem weiteren Programm von Radio Haspe. Bis bald, eure Elke.

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1: Die Wochenshow mit Radio Haspe. Hallo ihr da draußen. Am Mikrofon begrüßt euch der Solar Music Man Andy. Die Woche ist heute in fast allen Kulturen eine gebräuchliche Zeiteinheit von 7 Tagen. Das Wort Woche ist verwandt mit den Wörtern Weichen und Wechsel. Seid willkommen bei meiner Sendung Die Wochenshow. Keine Angst, jetzt kommen nicht die Nachrichten der letzten 7 Tage. Vielmehr wurden auch in der Musik die einzelnen Wochentage besungen. Davon möchte ich euch in den nächsten 60 Minuten einige Titel vorstellen. Viel Spaß damit. The Mamas and Papas war eine US-amerikanische Folk-Rock-Band, obwohl die Gruppe nur von 1965 bis 1968 aktiv war, prägte sie mit Hitsongs wie California Dreaming, Monday Monday oder Dream a Little Dream of Me den Sound der Gegenkultur und Hippie-Bewegung der 60er Jahre. Die Gruppe trat 1967 beim Monterey Pop Festival auf, das Bandleader John Phillips organisiert hatte und das als Monterey Pop mitgefilmt wurde. Eine Tasse Kaffee am Montagmorgen ist der perfekte Treibstoff für eine produktive Woche.

The Boomtom Rats sind eine irische New Wave Band mit dem Leadsänger Bob Geldof, der später vor allem durch seine Aktivitäten um das Band-Aid-Projekt sowie durch die Live-Aid-Konzerte von 1985 und 2005 bekannt wurde. Der größte Hit der Boomtom Rats ist I Don't Like Mondays auf dem 1979er Album The Fine Art of Surfacing. Das Lied entstand inspiriert durch ein Schulmassaker von 1979 in San Diego in Kalifornien. Damals hatte die 16-jährige Brenda Ann Spencer zwei Erwachsene einer Schule erschossen, sowie 8 Schüler und einen Polizisten verwundet. Ihre lapidare Antwort auf die Frage »Warum?« lautete »Ich mag keine Montage. Tell me why I don't like Mondays.«

Dienstag, der Tag, an dem man sich noch an den Montag erinnert, aber schon über das Wochenende nachdenkt. Natürlich darf am Dienstag nicht der Rolling Stones Song Ruby Tuesday von 1966 fehlen. Beim Stöbern bin ich auf eine Version gestoßen, die wahrscheinlich kaum einer von euch kennt. Die Sängerin Minou wurde 1950 in Makassar in Indonesien als Janet Hesterman geboren. Kurz nach ihrer Geburt zog die Familie, Minou hatte 8 Geschwister, in die Niederlande. Kurzzeitig war sie Mitglied der Band Roddies. Laut der Plattenfirma war sie auch als ursprüngliche Sängerin der Popgruppe Shocking Blue vorgesehen. Ihr Manager entschied sich aber dagegen. Minou mit Ruby Tuesday.

In den 80er Jahren waren die Pogues eine englisch-irische Folk-Punk-Band, die populärsten Vertreter dieses Musikstils. Während eines Konzertes 1991 in Tokio brach Sänger Shane McGowan zusammen, eine Folge des jahrelangen Alkohol- und Drogenkonsums. Daraufhin trennte sich die Band von McGowan. Das 1993 erschienene Album Waiting for Herb konnte die Kritiker nur bedingt überzeugen. Die ausgekoppelte Single Tuesday Morning schaffte es kurzfristig in die Top Ten. Doch auch wenn die Band nach allgemeiner Ansicht zeigte, dass sie ohne Shane McGowan funktionierte, konnte sie den Verlust nicht kompensieren.

Mittwoch, der Tag, an dem man die Hälfte der Woche geschafft hat und feststellt, dass noch genug Kaffee übrig ist. Unter dem Einfluss der Terroranschläge am 11. September 2001 entstand Tori Amos' Album Scarlet's Walk. Thematisiert wird die fiktive Person Scarlet und ihre Reise durch die Vereinigten Staaten. Scarlet's Walk konnte mit A Sorta Fairy Tale wieder einen Radiohit in den Vereinigten Staaten vorweisen. Ebenfalls auf diesem Album befindet sich der Titel Wednesday. Nothing.

Wenn es um Musik geht, haben einige Songs die Kraft, Gefühle und Erinnerungen hervorzurufen, die uns in eine bestimmte Zeit und an einen bestimmten Ort zurückversetzen. So auch der Song April, Spring, Summer and Wednesdays von Status Quo vom 1970er Album Mark Kelly's Greasy Spoon.

Donnerstage sind wie kleine Türöffner zum Wochenende. Ein weiterer Schritt in Richtung Freiheit. Am 10. Januar 2016 schossen mir bei der Nachricht im Radio über David Bowies Tod die Tränen in die Augen. Ich durfte diesen Ausnahmekünstler mehrfach live erleben und er war in allen Schaffensphasen brillant. In seiner annähernd 50 Jahre andauernden Karriere war er mit 26 Studioalben und rund 140 Millionen verkauften Tonträgern einer der kommerziell erfolgreichsten und einflussreichsten Musiker der Rock- und Popmusik. Als Leadsingle des 22. Studioalbums Hours von 1999 wurde Thursday Child ausgekoppelt. Der Titel wurde von der Erinnerung an die Autobiografie der Schauspielerin Eartha Kitt inspiriert. Das Buch, das auch Thursday Child heißt, war eines seiner Lieblingsbücher, als Bowie 14 Jahre alt war.

Auf seinem zweiten Album Fairy Tale entwickelte der Schotte Donovan seinen Stil in Richtung britischer Folk, insbesondere bei den Songs Summer Day Reflection Song und Jersey Thursday. Seinen ersten Auftritt hatte er 1964 in der Fernsehshow Ready, Steady, Go.

Es ist Freitag. Zeit, das Wochenende mit offenen Armen zu begrüßen und zu fragen, wo warst du die ganze Woche über? 1992 war die britische Alternative Rock Band The Cure an einem Freitag anscheinend verliebt. Die Erstveröffentlichung von Friday, I'm in Love erfolgte als Teil von The Cures 9. Studioalbum Wish. Am 25. Mai 1992 erschien das Lied erstmals als Single-Auskopplung aus dem Album. In dem in London gedrehten Musikvideo kann man eine Kuriosität entdecken. Der Name der Band auf der Trommel, ein gekritzeltes The Cures und nicht der singuläre Name der Band. Auf der Videoplattform YouTube erreichte es bis November 2023 über 114 Millionen Aufrufe.

Friday on My Mind ist der Musiktitel des erfolgreichsten im Jahre 1966 von der australischen Beatband Easy Beats veröffentlichten Hits. Es geht hierbei um die während der Arbeitstage entstehende Sehnsucht auf das Vergnügen am Wochenende. Kennen wir wohl alle. 1978 wurde von Georg Buschmann, dem Sänger der Düsseldorfer Band Streetmark in Krefeld, die deutsche Rockband Straight Shooter gegründet. Der Gruppenname wurde einer Veröffentlichung der Band Bad Company entnommen. Sie veröffentlichten in ihrer aktiven Zeit bis 1983 5 Alben und einige EPs. Das Debütalbum von 1978 beginnt mit einer geilen Coverversion von Friday on My Mind.

Aus Borlänge in Schweden stammt die 1999 gegründete Rockband Mando Diao. Die Band gewann 2013 den Rockbjörnen, den schwedischen Publikumspreis als beste Liveband. Das siebte Album trägt den Namen Aelita und erschien 2014. Die erste Singleauskopplung wurde am 11. Januar 2014 in Schweden veröffentlicht. Black Saturday.

Leider hat uns 2001 ein begnadeter Blues- und Rockmusiker verlassen. Am 11. Juli 2001 nahm sich Herman Brood das Leben, indem er vom Dach des Amsterdamer Hilton Hotels sprang. In seinem Abschiedsbrief stand, dass ihm ein Leben ohne Drogen nicht lebenswert erscheine. 1976 gründete Herman Brood seine Band Wild Romans, mit der er einige Hitsingles hatte, wie Still Believe und Saturday Night.

Dolly Glenn. Been in LA, I'll be open all night. Sonntage sind wie ein Teddybär für die Seele, kuschelig und gemütlich. Maroon 5 ist eine US-amerikanische Pop-Rock-Band aus Los Angeles. Die Gruppe nahm ihr Debütalbum Songs About Jane mit dem Produzenten Matt Wallace auf, der schon mit Bands wie Blues Traveler und Third Eye Blind gearbeitet hatte. Zu vielen Liedern auf dem Album war die Band unmittelbar durch Adam Levines turbulente Beziehung zu seiner Ex-Freundin Jane inspiriert worden. Der Titel Sunday Morning wurde von Kritikern mit dem jugendlichen Stevie Wonder verglichen. Hört selbst.

Zum Schluss dieser Sendung noch eine Preisfrage. Wer ist James Neville Osterberg? Ich muss gestehen, dass auch ich diese Antwort nicht gewusst hätte. Es handelt sich dabei um den US-amerikanischen Godfather of Punk, Iggy Pop. Mit der Band The Stooges veröffentlichte er 3 Alben. Nach ihrer Auflösung 1974 startete er eine Solokarriere, in der er bislang 19 Alben veröffentlichte. So auch 2016 das 17. Album Post-Pop Depression. In dem Song Sunday sehnt sich Iggy Pop nach einem erholsamen Sonntag, einer Pause von seinem Alltag. Iggy Pops Texte sind wunderbar mit einer schlüpfrigen, Bernard-Edwards-artigen Bassline und einem ansteckenden Beat untermalt. Danke fürs Zuhören. Bis zum nächsten Mal bei Radio Haspel.

Ja, hier ist der Yoshi und ich sage mal, let's have a party. Schönes Dreierpack geschnürt hier bei einer neuen Ausgabe von Auf die Ohren. Das ist die Nummer 21 und die hat's mal wieder in sich, hoffe ich doch. Ich habe für euch ausgesucht, der Flipfart mit Wasted. Dann aus den Niederlanden Golden Earring mit Prisoner of the Night und aus den USA Even Nations mit Going Under. Ein erstes Dreierpack zum Warmwerden. Danach geht's direkt gleich weiter. Lasst euch überraschen.

Und nochmal lassen wir es krachen. Das zweite Dreierpack ist am Start. Wir beginnen mit Uraib und ihrem Take Away My Soul, gefolgt von dem gefühlvollen Rainbow Titel Stone Cold. Und dann haben wir sie nochmal im Programm. Auf vielfachen Wunsch mache ich ab und zu auch mal Linkin Park mit Numb. Irgendwie kommt der Song sehr gut an und da habe ich gedacht, okay, nehmen wir ihn einfach nochmal rein. Habt viel Spaß damit und gleich geht's weiter bei Auf die Ohren.

Und schon festgezurrt, das nächste Dreierpack. Wir fangen an mit dem Progressiv-Rockern, die aber auch richtig mal hartmäßig unterwegs sind. Fades Warning mit Firefly. Gefolgt von dem Ten-Man Gary Hughes und seinem Solo-Album. Hier King of the Future, oh, das ist Avalon. Und danach ein bisschen heftiger Blues-Rock aus den USA, ZZ Top mit Cheap Sunglasses. Ein extremes Dreierpack hier auf die Ohren, präsentiert vom Yoshi bei Radio Haspel.

So, liebe Freunde von Radio Raspe und speziell ja auch von Auf die Ohren. Es gibt noch zwei Zweierpäckchen. Dann ist diese Sendung auch schon wieder geschafft. Dann haben wir 60 Minuten Power Rock hier gehabt. Aber ich will euch jetzt nicht auf die Folter spannen. Päckchen Nummer 1 beginnt mit Airborne, Live It Up. Jawohl, das kracht mal richtig rein. Und es geht weiter nach Finnland und Hammerfall und Titan. Und danach kommen gleich noch zwei Songs. Aber wie gesagt, ein Doppelpäckchen. Und dann sage ich euch mal, freut euch auf die nächsten Sendungen, die hier erscheinen bei Radio Raspe.

Kommen wir nun zum Last Not Least Programmpäckchen, also das letzte Doppelpäckchen für die heutige Sendung. Wir beginnen mit Iron Maiden und Holy Smoke und dann schließen wir ab mit den Hannoveranern Scorpions und ihrem früheren Song Dark Lady vom Album, lass mich überlegen, In Trance müsste das gewesen sein. Viel Spaß, bis zum nächsten Mal. Wünsche euch der Yoshi alles Gute. Hört weiterhin Radio Hasper, denn ihr werdet mit Sicherheit immer wieder tolle Sachen finden. Dafür geben wir uns alle Mühe.

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1: So, schön, Brady, dass du mich hier nochmal ankündigst. Das ist die 74. Ausgabe von Hot and Blue und 74 Mal hast du mich bisher angekündigt. Beim nächsten Mal ist es die Ausgabe 75, die Jubiläumssendung. Und ich darf euch versprechen, 3 Stunden Hot and Blue unter dem Motto All in You, Hot and Blue, wie gesagt, Altes ist das Neues, hier auf Radio Haspe. Aber erstmal geht's heute mit der 74 los und schön, dass ihr eingeschaltet habt. Ich habe ausgesucht, anstatt einem Morgenrock, einen Schottenrock, und zwar die Band Gunn mit dem Song One Reason. Hier für euch Radio Haspe, am Mikro euer Yoshi.

Und direkt geht's jetzt weiter mit Stadion Rock aus den USA. Kein geringerer als Aerial Speedwagon mit ihrem Song Take Me. Finde ich eine richtig starke Nummer vom Album Nine Lives aus dem Jahre 1979. Hier für euch, für eure Ohren und für eure Herzen, Aerial Speedwagon.

Ja, ab und an muss man mal in der Gehirnkiste so ein bisschen aufräumen und bis sich an etwas erinnern, zum Beispiel an die Band Dokken. Habe ich erstmal vor kurzem wieder für mich wiederentdeckt, denn ist eine richtig tolle Truppe. Und ich habe für euch ausgesucht, damit ihr so oft ein bisschen auf den Geschmack kommt, von Dokken den Song Kiss of Death. Hier bei Horn and Blue gibt's nur bei Radio Haspe und hier mit dem Yoshi. Dankeschön!

der Mann, der seit 1986 die Tasten bei Uriah drückt und zusammen mit Boxer aber auch solo fantastische Songs schreibt, dazu noch eine gute Stimme hat, das ist Phil Lanson. Und von seinem ersten Soloalbum habe ich ausgesucht für euch den Song Caroline. Nicht Caroline, sondern tatsächlich Caroline. So Abteilung B würde ich mal sagen. Was denkt ihr davon? Oder was haltet ihr besser gesagt davon? Ich denke mal, schreibt mich an. Ich freue mich über jede tolle Nachricht.

ein Motto vom Team von Radio Haspi ist, alles nur nicht gewöhnlich. Wir suchen immer wieder spezielle Sounds aus. Und auch hier habe ich was gefunden, passend hier zu Hot and Blue. Die Sängerin Alke Brooks wird euch auf Anhieb vielleicht so nicht sagen, aber ich gebe mal einen Tipp ab. Ich kenne sie schon, schon ewig, kann man fast sagen. Sie spielte zusammen mit Robert Palmer, der wird euch was sagen, oder? Mit Robert Palmer spielte Alke zusammen in der Band Winnegar Joe, so Anfang der 70er Jahre. Ich habe dann ihre Solokarriere so ab und an ein bisschen verfolgt und habe diesen fantastischen Song hier wiedergefunden. Der ist mir bis heute in den Ohren geblieben. Ich habe ihn aber endlich wieder entdeckt und der ist er. Alke Brooks mit Pearlzer Singer. Es ist eine ganz spezielle Nummer und ich freue mich, sie heute hier vorstellen zu dürfen.

Seit einem Vierteljahrhundert gehören sie zum besten Progressivrock, den Großbritannien liefern kann, und sind doch weltweit, würde ich mal sagen, führend. Das ist die Band Arena. Kennt doch jeder von euch, der hier regelmäßig Radio Hasper hört oder zwischendurch einfach mal einschaltet. Den empfehle ich, bleibt bitte dran, es lohnt sich hier bei so vielen tollen Programmen und Sendungen, die wir hier haben. Aber erstmal hier zu Hot & Blue 74 und Arena mit dem Song Part of You. Viel Spaß damit!

lassen wir den Union Jack weiter im Winde wackeln und zappeln. Wir haben noch einmal einen Vertreter aus Großbritannien hier für euch, die Band Def Leppard. Das ist einfach eine Band, die dürft in keiner Sendung fehlen. Sorrow, Evil Woman, Def Leppard, Horror and Blue, hier auf Radio Haspe, die Ausgabe 74 mit dem Yoshi. Und denkt dran, 75, 3 Stunden, All in You and Horror and Blue.

Nun sind wir in den USA angekommen und wir haben hier zu bieten ein bisschen Gothic Rock, wenn man so will. Geht auch Richtung Metal so, das ist so eine Mischung von beiden. Ich würde auch gar nicht so viel abgrenzen wollen. Auf jeden Fall geht's hier um eine richtig tolle Musik, eine tolle Band und das sind Evanescence und ihr Song Going Under. Präsentiert hier auf Hot & Blue Radio Haspel. Euer Sender hier aus Hagen Haspel für die Welt.

zurück in Großbritannien. Ihren Keyboarder haben wir heute schon gehört, den Phil Lanson. Aber jetzt kommt der Rest der Truppe. Um Mick Box, das sind natürlich Uriah Heep im 55. Jahr ihres Bestehens. Und ich habe hier ausgesucht für euch Say Goodbye. Aber natürlich meine ich nicht euch oder die Band, sondern einfach nur den Song, der richtig, richtig toll ist.

Und schwupps sind wir über dem großen Teich und hier habe ich gleich zwei Bands nochmal aus den USA. Aber zuerst einmal fangen wir an mit der Band Extreme. Ihr Sänger war ja dafür bekannt, dass er bei Van Halen eingestiegen ist. Und er wurde eine Zeit lang sogar als Nachfolger von Freddie Mercury für Queen gehandelt. Aber hört euch erstmal die Stimme an und den Song an. Hier haben wir Wholehearted. Hier sind Extreme auf Hot and Blue und es ist auch ein richtig passender Song dazu, finde ich.

vorzustellen, für wenn ich sage jetzt Folgendes. Sie hätte haben können Erfolge wie Black Sabbath, Uriah, Led Zeppelin oder Deep Purple. Kommt noch aus dieser Zeit, ist aber leider nie so berühmt geworden. Kein geringer als Stray. Wer hier die Sendung verfolgt oder auch andere Sendungen hier, mit denen ich schon mal gerne diese Band vorstelle, die wissen, wen ich meine. Stray sind einfach hervorragend klasse. Und hier habe ich eine Nummer ausgesucht, die so ein bisschen in den Bereich B reinpasst von Modern Blue. Es ist Where Do Our Children Belong. Hört euch das mal an. Ich denke, es ist wirklich eine fantastische Musik und ein Beispiel für hervorragende Rockmusik, bevor es gleich ins Finale geht.

zu guter Letzt für heute, für die Ausgabe 74. Hier gibt's ein bisschen West Coast auf die Ohren, aufs Gemüt, aufs Gefühl. Und ich denke mal, ihr werdet diese Band kennen und auch diesen Song mögen. Song ist gut, ne? Ich sang a song, so geht das. Okay, sind die Eagles mit The Kia Sunrise. Das heißt, mich hier Abschied zu nehmen für die heutige Sendung der Horn Blue 74. Freut euch, wie gesagt, auf die 75. Die wird demnächst ausgestrahlt. Gibt es 3 Stunden Horn Blue, All in You. Und lasst euch wirklich überraschen, was ich da zusammengestellt habe. Ich freue mich darauf, wenn ihr wieder einschaltet, wenn es heißt Yoshi und Radio Haspel. Vielen Dank.

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0: Hallo ihr da draußen. Und es war wieder an diesem klaren Julitag am 13. Juli 1985, als Brian Ferry die Bühne des Wembley-Stadions betrat. 72.000 erwartungsvolle Zuschauer lauschten, als er nach drei eigenen Songs sein Mikrofon absetzte und auf David Gilmour zeigte. Eine seltene Live-Kollaboration, die an diesem Charity-Tag perfekt passte. Gemeinsam ließen sie die sanften Akkorde von Jealous Guy erklingen und schufen eine Atmosphäre voller Verletzlichkeit und Wärme. Ferrys samtige Stimme sang die ersten Zeilen, während Gilmours gefühlvoller Gitarrenton sich wie ein roter Faden durch den Song zog. Im Refrain stimmte das Stadion jede Silbe mit an und hinterher schwärmte Mitchell, dass niemand diesen Moment je vergessen würde. In diesem Augenblick schrieb das Duo ein kleines, aber bedeutendes Stück Popgeschichte. Nachdem David Crosby, Stephen Stills und Graham Nash ihre Gitarren gestimmt hatten, legten sie mit Southern Cross los und stimmten die Live-Zuschauer ein. Kaum hatte das letzte Echo des Segelepos verhallt, griff Nash behutsam in die ersten Gitarrenakkorde von Teach Your Children. Die zarten Harmonien, getragen von ihren dreistimmigen Gesängen, breiteten sich wie eine warme Decke über das Stadion. Textzeilen über das Weitergeben von Wissen und Fürsorge klangen in dieser friedlichen Atmosphäre wie ein Appell an die Menschlichkeit. Für einen Augenblick herrschte ehrfürchtige Stille, während jeder Ton und jede Falsettwendung die Zuschauer fesselten. Dann explodierte der Applaus zu einer Welle der Zustimmung, die zeigte, dass ihre zeitlose Botschaft an diesem Charity-Tag tiefe Resonanz fand. Crosby, Stills und Nash mit Teach Your Children.
1: Okay, we've done enough singing. Now it's your turn.

Auch am 13. Juli 1985 versammelten sich auf einer improvisierten Bühne in Köln mehr als 2 Dutzend deutscher Künstler unter dem Banner Band für Afrika. Die Idee dazu hatte Fotograf Jim Rakete. Er rief Wolfgang Niedecken mitten in dessen Skiurlaub an. Niedecken notierte erste Textzeilen, schickte ein Demo an Herbert Grönemeyer, der aus der Skizze eine Melodie formte. Am Nachmittag standen Alphaville, Bab, Extrabreit, Geiersturzflug, Nena, Peter Maffay, Udo Lindenberg und viele andere Seite an Seite, um Nackt im Wind live im Rahmen von Live Aid zu spielen und eine Welle der Solidarität auszusenden. Als die ersten Akkorde im Fernsehen übertragen wurden, erhoben sich hunderte Stimmen im Refrain zu einem gemeinsamen Appell. Zwar erreichte die Single später Platz 3 der deutschen Charts und verkaufte sich rund 150.000 Mal, doch die größte Wirkung lag in den knapp 300.000 D-Mark, die direkt an afrikanische Hilfsprojekte gingen und im Gefühl, an diesem Tag als Nation ein Zeichen gesetzt zu haben. Band für Afrika mit Nackt im Wind.

Noch inmitten der Aufnahmen zu ihrem kommenden Album Turbo zweifelte Judas Priest kurz, ob sie zu Live Aid antreten sollten. Doch Bob Geldof und ihr Management zogen sie aus dem Studio und überzeugten sie, dieses mächtige Signal für eine weltweite Hilfaktion zu setzen. Mit dem hymnischen Living After Midnight rissen sie das Publikum mit, steigerten die Spannung über das düstere Fleetwood Mac Cover The Queen Mona Lisa und gipfelten schließlich in You've Got Another Thing Coming. Als Rob Halford sein legendäres You've Got Another Thing Coming in die Verstärker schmetterte, erhob sich ein donnernder Chor aus Zehntausenden von Kehlen. In jenem Augenblick wurde klar, dass Heavy Metal auf dieser globalen Bühne nicht nur existierte, sondern triumphierte. Ein kollektiver Befreiungsschrei, der noch lange nachhallte.

Es war früher Nachmittag des 13. Juli 1985, als Paul Young nach dem Band-Aid-Intro die Scheinwerfer des Wembley-Stadions auf sich zog. Die ersten Takte von Come Back and Stay erklangen und seine samtige Stimme trug den warmen Groove des Jack Lee-Covers über die Köpfe der 72.000 Live-Zuschauer. Während sich die soulful klingende Melodie wie eine Welle durch die Ränge bewegte, griff das Publikum in jeder Strophe beherzt in den Refrain ein. Für einen Moment verwandelte sich das riesige Stadion in einen intimen Club, in dem jeder die Sehnsucht nach Nähe und Rückkehr miteinander teilte. Mit seinem überzeugenden Gesang legte Paul Young damit den Grundstein für einen unvergesslichen Live-Aid-Auftritt. Paul Young und Come Back and Stay.

0: Die Sonne stand hoch am Himmel, als Bryan Adams um 12 Uhr US-Zeit nach energiegeladenen Eröffnungsnummern wie Kids Wanna Rock und Summer of 69 zur Mitte seines Live-Aid-Sets ankam. Mit pochendem Herzen und zitternden Fingern griff er in seinen Gitarrenkabel die ersten Akkorde von Cuts Like a Knife erklingen. Das markante Riff brach wie ein Donnerschlag über die 100.000 Zuschauer herein. Die Stadionlautsprecher trugen Adams' raue Stimme in jeden Winkel des John F. Kennedy Stadions, während der eingängige Refrain das Publikum im Chor mitsingen ließ. Jeder Ton hallte im monumentalen Rahmen des Charity-Konzerts nach, ein Moment, in dem Rock-Urgestein und Massenbegeisterung zu einer einzigen Welle verschmolzen. Als der letzte Akkord verklingt und das Stadion in tosenden Applaus erbebt, musste jeder Cuts Like a Knife hat sich nicht nur als Hit bewährt, sondern auch als Erinnerung an den unerschütterlichen Spirit, mit dem Musik Menschlichkeit feiern kann. Bryan Adams hören wir jetzt mit Cuts Like a Knife.
1: We'll do a song right now, which is one of our favorites in concert. It's called Cuts Like a Knife.

Die Menge liegt förmlich in den Armen der dröhnenden Stille, als Jack Nicholson mit einem lauten Lachen das Signal gibt. Ein einzelner Gitarrenakkord, martialisch und eindringlich, schneidet durch die Luft. Und The Edge formt mit seinen Fingern eine Melodie, die sich wie ein Ruf nach Gerechtigkeit anfühlt. Bono steht vorn, die Stimme noch gedämpft, doch in jedem Wort von Sunday, Bloody Sunday pulsiert die Wut über Gewalt und Zerbrochenheit. Anekdote am Rande. U2 mussten ihren Song Bad verlängern, weil Bono ins Publikum sprang, um eine Zuschauerin zu retten. Nette Geste. Hören wir jetzt U2 mit Sunday, Bloody

0: Die ersten sanften Wellen des terminähnlichen Intros glitten durch die Boxen und ein kollektives Raunen legte sich über das Stadion. Als Mike Love mit seiner warmen Stimme ins Mikrofon einstieg, folgten Al Jardin, Bruce Johnston und Carl Wilson mit den charakteristischen Falsettharmonien und schufen einen Klang, der so unbeschwert wie magisch wirkte. Jeder Good Vibrations-Ruf schien das Publikum tiefer ins gemeinsame Erleben zu ziehen. Tausende Hände wippten im Takt, unzählige Kehlen summten die Melodie nach und für einen Augenblick verwandelte sich das riesige John F. Kennedy Stadion in eine intime Strandkulisse. Mit dem letzten getragenen Akkord verhallte nicht nur der Song, sondern auch die Distanz zwischen Bühne und Rängen. Die Beach Boys hatten nicht nur ihren Klassiker präsentiert, sie hatten eine Welle der Lebensfreude losgetreten, die rund um den Globus nachhallte. The Beach Boys mit Good Vibrations.
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1: Kaum hatten die Dire Straits das Stadion verlassen, begann der Wettlauf. Mitten im Marathon des Charity Festivals packten ihre Roadies bereits das Equipment in Transporter. In wenigen Minuten sollte die Band im benachbarten Wembley Arena eine ausverkaufte Headliner-Show spielen. Also hasteten Knopfler, Alsley und Williams im Eiltempo über den Parkplatz, gaben ihre Instruktionen durch Funkgeräte und retteten sich knapper als geplant zu ihrem eigenen Gig. Eine Anekdote, die zeigt, wie eng Musik und Organisation beim größten Benefizkonzert des Jahrzehnts verzahnt waren. Zurück auf der Stadionbühne kündigte Tommy Vance sie an und mit einem einzigen kristallinen Anschlag formte Mark Knopfler das berühmte Intro zu Sultans of Swing. Für einen Herzschlag lag Stille über den 72.000 Zuhörern. Dann brach das Stadion in tosende Begeisterung aus. John Alsley, basslastiger Groove, legte den pulsierenden Unterbau, während Terry Williams mit präzisen Drumbeats den Rhythmus antrieb. Doch es war Knopflers fließendes Solo, das das Wembley-Stadion in gebanntes Staunen versetzte. Ein Lehrstück zeitloser Gitarrenvirtuosität.

George Thorogood and the Destroyers hatten kaum Zeit, sich zusammenzuraffen. Sie hatten einspringen müssen, weil Tears for Fears kurzfristig abgesagt hatten. Kaum hatten sie ihre Bandutensilien abgestellt, stand George bereits am Mikro und schlug den ersten schleifenden Slide-Akkord von Madison Blues an. Das Riff schnitt scharf durch die drückende Luft des Stadions und für einen Herzschlag herrschte ehrfürchtige Stille, bevor die Menge in tosenden Jubel ausbrach. Mit jeder Strophe steigerte sich das Tempo. Albert Collins setzte sein funkelndes Lied hinzu, während Thorogood über die Bühne fegte und seine Gitarre fast an sein Mikro hielt. Zwischen zwei Soli rief er den Fans zu, sie sollten sich lautstark mitreißen lassen. Als die letzten Noten verhallten, griff er sich die Harmonika, blies ein letztes Blueswimmern in den Nachhall und verneigte sich, ehe die Roadies schon die Fender verstauten. Ein kurzer elektrischer Moment, der bewies, dass echter Blues, unabhängig von Zeit und Ort, gewaltig zünden kann. Und schon sind wir am Ende unseres dritten Teils unserer Sendereihe Legends, Ausgabe Nummer 19, rund um Live Aid von 1985 angekommen. Ich hoffe, es hat euch Spaß gemacht und ihr schaltet beim vierten Teil wieder ein bei Radio Haspel. Wir hören uns.

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1: Herzlich willkommen hier bei Radio Haspe und einer weiteren Sendung One Hit Wonder. Diesmal nicht mit dem Yoshi am Mikro. Ich hab mal übernommen, ich bin Brady. Und ich hoffe, ihr habt auch mit mir Spaß mit einmaligen Hits der Musikgeschichte. Wir fangen gleich mal an. Wer erinnert sich denn? 1977, die Zeit, als man noch dachte, ein Gitarrenriff könnte die Welt regieren. Wusstet ihr, dass Black Betty ursprünglich ein afroamerikanischer Worksong war und die Version von Ram Jam erst nach massiver Kritik wegen angeblicher Rassismusinterpretation richtig durchstartete? Typisch 70er. In den USA kletterte der Song bis auf 18 der Charts. In Deutschland war er ein absoluter Underground-Kult-Hit. Also haltet euch fest, hier kommt euer Klassiker aus dem One-Hit-Wonder auf Radio Haspe. Und glaubt mir, dieser Song schreit nach Mitwippen. Mitwippen. Haha, Mitwippen. Das ist wie Weihnachten. Also dranbleiben, hier ist Black Betty von Ram Jam.

Wir machen einen Sprung ins Jahr 1979. Leute, haltet eure Kassetten fest. Video Killed the Radio Star war der allererste Song, der jemals auf MTV gespielt wurde. Wusstet ihr, dass der Song ursprünglich ein Protest gegen die Dominanz von Musikvideos über die klassische Radiolandschaft sein sollte? Ironie des Lebens, oder? In Großbritannien schoss er auf Platz 1 und läutete die Ära der glitzernden 80er ein. Ihr hört One-Hit-Wonder auf Radio Haspe, hier mit einem Song, den die Radiosender fürchteten und die Fernseher liebten. Das gibt's nur bei uns hier auf Radio Haspe. Hier sind die Buggles mit Video Killed the Radio Star.

Wie wir jetzt wissen, ist es natürlich nicht passiert. Das Video hat den Radiostar nicht gekillt, sonst würdet ihr uns jetzt hier nicht hören. So, jetzt geht's weiter mit einem poetischen Song. Einem, den ich persönlich sehr gerne mag. American Pie von Don McLean. Wusstet ihr, dass McLean selbst nie genau sagen wollte, was die Lyrics wirklich bedeuten? Verschwörungstheorien und Musikermythen inklusive. Etwas über 8 Minuten lang, aber keine Sorge, wir haben die Zeit. Platz 1 in den USA. Europa folgte zögerlich. Typisch für diese Zeit, psychedelische Ballade trifft auf politische Untertöne. Mein Name ist Brady mit einem Song, den man nicht nur hört, sondern erlebt, nur im One-Hit-Wonder, hier bei uns auf Radio Haspe.

Nach so viel Poesie wird's jetzt mal etwas lauter. Wir sind im Jahr 1968 und haben die deutsche Antwort auf schaurige Rockklassiker. The Witch von den Rattles. In England als zu gruselig verboten. Und ja, die schrillen Gitarrenriffs sind legendär. Platz 1 in Deutschland, Schadfeuerwerk inklusive. Ihr erinnert euch sicher alle daran. Hier ist Radio Haspe One It Wonder mit einem Song, der euch die Haare zu Berge stehen lässt.

Wir bleiben in Deutschland, wechseln das Jahrzehnt und wechseln die damalige Republik. Und zwar wechseln wir in die DDR und ins Jahr 1977. Als Rockmusik offiziell auf der Kippe stand, kam Am Fenster. Wusstet ihr, dass die Band City das Stück erst als 17-minütiges Instrumental schrieb und dann auf Radiofreundlichkeit kürzte? Kultstatus garantiert, Platz 1 im damaligen Osten. Aber im Westen? Fast unbekannt. Aber mittlerweile erinnert man sich ja auch daran. Hier ist Brady, hier ist One-Hit-Wonder auf Radio Aspe und hier ist ein Ostrock-Meisterwerk von City Am Fenster.

So Leute, setzt euch hin, jetzt wird's ernst. Hiroshima von Wishful Thinking. Dieser Song sollte ursprünglich in Deutschland nie ein Hit werden, aber dann plötzlich durch extensive Radioeinsätze explodierte der Song vor sich hin. Es ist einer zum Nachdenken über Krieg, Frieden und ein bisschen 70er-Melancholie. Platz 8 in den deutschen Charts. Für eine britische Band, die nur diesen einen Hit hatte, nicht schlecht, oder? Erinnert ihr euch? Hier ist Brady. Und ich sage euch, dieser Song berührt heute noch. Den gibt's hier bei One It Wonder in der langen Version auf Radio Haspe. Hier ist Wishful Thinking und Hiroshima.

Jetzt habt ihr lange genug nachgedacht. Jetzt kommen wir ins Jahr 1970, als die Welt noch an Love und Peace glaubte. Da kam Yellow River um die Ecke. Die Band Christie hatte eigentlich einen anderen Song für die Single vorgesehen, aber der Produzent wollte unbedingt diesen. Und schwupps, Platz 1 in UK und Deutschland. Yoshi mag den Song, für mich ist es eher ein Kandidat fürs Schrottwichteln. Also denkt dran, Schrottwichteln läuft schon, ihr könnt abstimmen, damit wir Heiligabend eure schlechtesten Songs aller Zeiten spielen können. Schuldige Yoshi, ich mag den Song einfach nicht wirklich, aber es ist ein One-Hit-Wonder und gehört hierhin. Und für euch jetzt hier Christie mit Yellow River.

Was wäre eine One-Hit-Wonder-Sendung mit Brady auf Radio Haspe ohne die berühmte Neue Deutsche Welle? Da gab's mehr Eintagsfliegen als in jeder anderen legendären Musikzeit. Ich rede jetzt mal von einem Beispiel. Es könnten unendlich viele andere Titel sein, aber ich habe mir Kiss ausgesucht. Die Sängerin vom Königssee. Einfach nur ein komplett sinnloser Song und auch ein absoluter Top-Kandidat für Schrottwichteln. Ich habe vorhin vergessen zu sagen, Schrottwichteln, Formulare findet ihr auf unserer Homepage radiohaspe.de oder schreibt dem Yoshi über die bekannten Kanäle wie immer. Und natürlich könnt ihr uns auch mailen an radiohaspe@gmx.de. Eure Top-Schrott-Songs für Heiligabend, damit wir euch gut unterhalten können. Jetzt unterhalten wir euch mit Schrott aus den 80ern. Hier ist Kiss mit Die Sängerin vom Königssee.

Jetzt kommen wir zu unvergesslichen Legenden, deren Namen euch sicher sofort was sagen. Godley & Cream mit ihrem Song An Englishman in New York. Nein, es hat nichts mit dem späteren Sting-Klassiker Englishman in New York zu tun. Das hier sind die verrückten Köpfe von 10cc. Die gingen ihre eigenen Wege und brachten uns An Englishman in New York. Für die Videospezialeffekte, die eingesetzt wurden, entstanden damals mehr Kosten als für den Song selbst. Kultstatus garantiert, Chartplatzierung solide, aber richtig unvergessen durch die Musik- und Videokunst. Da erinnert sich, glaube ich, kaum jemand dran. Hier ist Brady, hier ist Radio Haspe und One It Wonder und da passt Godley & Cream mit An Englishman in New York wunderbar rein.

Kommen wir jetzt mal zu einem One-Hit-Wonder aus Schweden. Schweden rockt die Charts. Wusstet ihr, dass How Do You Do in Skandinavien so beliebt war, dass ganze Schulen den Song morgens beim Unterrichtsbeginn sangen? Platz 8 in Deutschland, ein Hit in ganz Europa und trotzdem nur dieser eine große Erfolg für Maus und McNeil. Eigentlich wie für uns gemacht, wie für das One-Hit-Wonder auf Radio Haspel.

Jetzt muss ich euch nochmal ganz stark an unser Schrottwichteln an Heiligabend erinnern. Denn dieser Song passt absolut da rein. Wir haben das Jahr 1978, also nicht jetzt, damals. Die Band Cloud war ursprünglich nur als Coverband unterwegs und dann plötzlich ein internationaler Hit. Platz 2 in Deutschland. Disco-Fieber und ein absoluter Ohrwurm, Substitute. Ein Song, der fast alles überlebt hat. Mode, Disco, schlechte Frisuren. Da erinnert ihr euch sicher dran. Und ein Kandidat für unser Schrottwichteln. Hier ist Brady mit einem Song, der die Tanzfläche füllte. Nur bei One It Wonder auf Radio Haspe. Cloud mit Substitute.

Die Ein-Hit-Wunder, oh, klingt das doof, die One-Hit-Wunder auf Radio Haspe gehen langsam zu Ende. Wir haben noch einen für euch, der auch unvergessen geblieben ist. Paloma Blanca von der George Baker Selection. Der Sommerhit 1975 schlechthin. Eigentlich sollte der Song Donna Blanca heißen, aber der Produzent meinte, Paloma klingt exotischer. Platz 1 in Deutschland, Holland und sogar Belgien. Na, das war doch mal eine Leistung. Hier ist Brady, ihr hört Radio Haspe und jetzt kommt ein Hit so leicht und luftig, dass man fast die Sonne spürt. Nur bei One It Wonder auf Radio Haspe. Und ich sag einfach mal Tschüss, bis zum nächsten Mal in irgendeiner Sendung hier auf unserem Kanal.

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Hallo ihr da draußen. Wir starteten mit Uriah Heep und Love Machine, einem echten Klassiker vom 1971er Album Look at Yourself. Das war die Phase, in der die Band ihren typischen Mix aus Hardrock, Hammond-Orgel und mehrstimmigen Vocals perfektionierte. Der Song wurde in nur wenigen Takes eingespielt, weil die Band damals praktisch im Studio lebte. Und Love Machine zeigt genau das. Hohe Energie, schnelle Riffs und keine Kompromisse. Das Album war eines ihrer erfolgreichsten in Deutschland. Heap hatten hier schon früh eine riesige Fanbase. Weiter geht's mit Transatlantic, die Supergroup des Progressive Rock, bestehend aus Neil Morse, Mike Portnoy, Roy Stolt und Pete Trevavas. And I Love Her ist ein Beatles-Cover, das die Band 2022 für ihr Akustikprojekt eingespielt hat. Obwohl Transatlantic für epische 30-Minuten-Tricks bekannt sind, beweisen sie hier, dass sie auch im kleinen Format glänzen können. Die Bandmitglieder stammen aus 4 verschiedenen Ländern, daher der Name. Und ihre Coverversion bleibt nah am Original, aber mit dieser warmen Prog-Note, die nur Transatlantic hinbekommt. Ein Liebesbeweis an die Beatles und an die Melodie selbst.

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2: Well, you have an English guy and a New York guy. 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
1: You can stop rolling the dat now. 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
4: Liebe ist alles. Love is All ist eigentlich ein Song von John Lords Project, dem Butterfly Ball von 1974, gesungen von Ronnie James Dio übrigens. Die Purple spielten den Titel später live, als Hommage an ihre beiden ehemaligen Mitglieder. Das animierte Musikvideo zu Love is All wurde in den 70ern ein Überraschungshit im europäischen Fernsehen, besonders in Frankreich. Live bekommt der Song durch Purple natürlich mehr Rockbiss, vor allem wenn Ian Gillan oder später Steve Morse ihre eigene Note einbringen. Ein Stück Musikgeschichte, das zeigt, wie eng die Purple-Familie miteinander verbunden ist. Die Purple mit Love is All.

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1: Als nächstes im Programm von Radio Haspel, Peter Green.

einer der größten Blues-Gitarristen aller Zeiten und Gründer von Fleetwood Mac. One Woman Love stammt aus seiner Solozeit Anfang der 80er, als er nach gesundheitlichen Problemen langsam wieder zur Musik zurückfand. Green war bekannt für seinen warmen Ton und seine emotionale Zurückhaltung. B.B. King sagte einmal, Peter Green hat den süßesten Ton, den ich je gehört habe. One Woman Love zeigt genau diese Seite. Schlicht, ehrlich, ohne Effekthascherei. Ein Song, der daran erinnert, warum Peter Green heute als Legende gilt.

springen wir in die 90er. Billy Idol landete 1990 mit Cradle of Love einen seiner größten Hits. Der Song stammt vom Album Charmed Life und wurde vor allem durch das MTV-Video berühmt. Gedreht von David Fincher, der später Fight Club und Seven inszenierte. Idol konnte im Video nicht laufen, weil er kurz zuvor einen schweren Motorradunfall hatte. Deshalb sieht man ihn fast nur sitzend oder als Wandprojektion. Cradle of Love war einer der letzten großen MTV-Rotation-Hits der 90er und zeigt Idol in Bestform. Rockig, sexy und mit dieser typischen Rebell-Attitüde.

Grand Funk Railroad, die amerikanische Power-Trio-Legende, steht hier nun als nächstes auf dem Programm. Hooked on Love ist der Titel und er stammt vom 1970er-Album Closer to Home, das die Band endgültig in die Rock-Oberliga katapultierte. Grand Funk waren bekannt für ihre lauten, energiegeladenen Live-Shows. 1971 verkauften sie das Shea-Stadium schneller aus als die Beatles. Die Band wurde von vielen Kritikern verrissen, aber vom Publikum geliebt. Hooked on Love zeigt ihren typischen Stil, bluesiger Hardrock, treibender Groove und Mark Farner mit seiner unverwechselbaren Stimme. Ein Stück purer amerikanischer Rockgeschichte.

emotionale 80er gefällig? Zum Beispiel Eurythmics mit Miracle of Love aus dem Jahr 1986. Annie Lennox und Dave Stewart schrieben diesen Song als Reaktion auf politische Gewalt und soziale Spannungen der 80er. Lennox gilt als eine der ausdrucksstärksten Sängerinnen ihrer Generation und Miracle of Love ist einer ihrer stärksten Momente. Das Musikvideo wurde in Spanien gedreht, kurz nach dem Ende der Franco-Diktatur und zeigt Bilder von Hoffnung und Wiederaufbau. Ein ruhiger, aber unglaublich kraftvoller Song über die heilende Wirkung der Liebe.

Jetzt kommen wir zu den Meistern der Twin Guitars. Wishbone Ash. Can't Fight Love stammt vom 1980er Album Just Testing, einer Übergangsphase der Band. Wishbone Ash beeinflussten später Bands wie Iron Maiden und Thin Lizzy mit ihrem zweistimmigen Gitarrensound. Die Band war eine der ersten, die konsequent zwei Leadgitarren gleichberechtigt einsetzte. Can't Fight Love zeigt ihre melodische Seite, kombiniert mit dieser typischen britischen Rock-Eleganz. Ein Song, der beweist, dass Wishbone Ash weit mehr sind als nur Gitarrenhelden.

Tom Petty war einer der größten Songwriter Amerikas. Love is a Long Road stammt vom 89er Album Full Moon Fever, das Petty zusammen mit Jeff Lynne vom ELO produzierte. Der Song entstand, weil Petty und Lynne über Motorräder sprachen. Tom Petty sagte, Liebe fühle sich manchmal an wie eine lange, kurvige Straße. Der Track wurde später im Videospiel Grand Theft Auto San Andreas wiederentdeckt und bekam dadurch eine neue Generation von Fans. Ein typischer Petty-Song. Ehrlich und direkt, mit diesem unnachahmlichen Heartland-Rock-Gefühl. Tom Petty and the Heartbreakers mit Love is a Long Road.

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Hallo ihr da draußen. Schön, dass ihr auch beim dritten Darkroom wieder Radio Hasper eingeschaltet habt. Within Temptation, die wir anfangs hörten, wechselten von Metal zu Symphonic Gothic Metal. Ice Queen erschien 2001 als Single vom Album Mother Earth und war der kommerzielle Durchbruch der Band in Europa. Sharon Dan Adel singt Naturmetaphern. Das Arrangement mischt Metal-Gitarren mit orchestralen Texturen, ideal für die Stunde, in der die Tanzfläche langsam abkühlt. Der Song handelt nicht von einer Frau, sondern vom Winter selbst. Within Temptation gründeten sich 1996 und wollten eigentlich nur ein kleines Projekt starten. Tja, und plötzlich tourten sie um die Welt. Bevor wir den nächsten Song starten, ein kurzer Blick in die Vergangenheit. Die Band The Wake entstand 1985 in Glasgow. Christine ist ihr bekanntester Track und klingt wie ein Spaziergang durch eine gotische Nebelgasse. Die Band war so do-it-yourself, dass sie ihre ersten Platten selbst verpackten. Und der Sound? Klassischer Cold Wave mit einer Prise Melancholie und viel schwarzem Eyeliner. Und falls ihr euch fragt, wer Christine ist, die Band hat's nie verraten. Vielleicht eine Muse, vielleicht ein Geist. Wir hören nun einfach mal rein.

Jetzt wird's historisch. Enola Gay ist nach dem Flugzeug benannt, das 1945 die Atombombe über Hiroshima abwarf. OMD, wie jeder weiß, Orchestral Maneuvers in the Dark, schrieben den Song als Antikriegskommentar und machten damit einen Synthie-Pop-Hit. Die Band gründete sich 1978 in Liverpool und wollte eigentlich experimentelle Elektronik machen. Ironie des Schicksals, sie wurden Popstars. Der Track ist tanzbar, politisch und unfassbar eingängig. Also schnallt euch an, hier kommt ein Klassiker. OMD mit Enola Gay.

Bevor wir über die folgende Band reden, zuerst eine Anekdote. Die erste Single-Version kostete mehr in der Produktion, als sie einbrachte. Grund, die aufwendige Hülle sah aus wie eine Diskette. New Order entstanden aus der Asche von Joy Division und erfanden mit Blue Monday quasi den Club-Sound der 80er Jahre. Der Song ist bis heute die meistverkaufte 12-Inch-Single aller Zeiten. Und ja, der Drumcomputer wurde damals noch per Hand programmiert. Hier kommt der Montag, der keiner sein will.

Weiter geht's mit einem düster melodischen Sound, ein bisschen romantisch verloren. The Last Dance sind Teil der 90er Goth-Szene. Do You Believe in Angels erschien auf der EP Tragedy von 1995 und ist ein melodramatischer, Synthesizer-durchzogener Track, der in Clubs und auf Compilations oft wiederkehrt. Textlich viel Gefühl, musikalisch tanzbar düster. The Last Dance gründeten sich 1990 in Kalifornien. Gothic geht auch bei Sonne. Do You Believe in Angels ist einer ihrer beliebtesten Tracks und klingt wie ein nächtlicher Roadtrip durch die Wüste. Die Band tourte schon mit Clan of Ximox und London After Midnight. Wenn ihr also an Engel glaubt oder dunkle Clubs liebt, dieser Song passt zu beiden. Ab geht's!

Hapax aus Italien, gegründet 2014, verbindet Post-Punk, Coldwave und Industrial-Elemente. Der Song Vitriol stammt vom Album Cave und zeigt rohe elektronische Produktion mit düsterer Lyrik. Ein moderner Beitrag zur Szene. Hapax macht italienischen Post-Punk und eine der spannendsten neuen Bands der Szene ist sie allemal. Vitriol klingt wie ein fiebriger Traum zwischen Wave, Dunkelheit und Poesie. Der Name Hapax bedeutet einzigartig vorkommendes Wort. Sehr passend für ihren Stil. Die Band schreibt ihre Texte oft wie ein kleines philosophisches Essay und live sind sie ein Brett. Hier kommt moderne Schwärze aus Neapel.

Die Band Tristania oder Tristania gehören zur Symphonic Gothic Metal Szene. Angina ist auf Beyond the Veil und wurde 1999 als Single veröffentlicht, mit orchestralen Arrangements und dramatischen Vocals. Perfekt für die theatralische Phase unserer Sendung. Tristania waren eine der prägendsten Gothic-Metal-Bands Norwegens. Angina stammt aus der Phase, in der Vibeke Stene mit ihrer Opernstimme alle verzauberte. Der Titel bedeutet übrigens Enge und so fühlt sich der Song auch an. Dramatisch, drückend, wunderschön. Die Band mischte Death Vocals, Chöre und orchestrale Elemente lange bevor es Mainstream wurde. Ein Stück für alle, die es episch mögen.

Erstmal für euch eine kleine Anekdote. Der Bandname von Clan of Xymox entstand, weil Xymox cool aussah. Aber niemand wusste, wie man es ausspricht. Clan of Xymox gehören seit 1983 zu den wichtigsten Darkwave-Acts überhaupt. A Day ist ein früher Klassiker, hypnotisch, minimalistisch, absolut zeitlos. Die Band startete auf dem legendären 4AD-Label, wo auch die Cocteau Twins und Dead Can Dance waren. Wenn ihr also gleich in Trance verfallt, völlig normal. Hier kommt ein Tag, der ewig dauert.

Beginnen wir mit den Charts. Der Song erreichte 1980 Platz 13 im Vereinigten Königreich und wurde später Kult. Joy Division entstanden 1976 in Manchester und prägten Postpunk wie kaum eine andere Band. Love Will Tear Us Apart ist ihr bekanntester Titel, melancholisch, ehrlich, ikonisch. Die Gravur auf Ian Curtis' Grab trägt denselben Titel. Der Track wurde unzählige Male gecovert, aber das Original bleibt unerreicht. Ein Stück Musikgeschichte. Der Song wurde kurz nach Ian Curtis' Tod ein internationaler Klassiker und gilt als Schlüsselsong der Postpunk-Ära, emotional, knapp und unvergesslich.

Zum Schluss von Darkroom Ausgabe 3 drehen wir die Reihenfolge mal komplett um. Erstmal die Stimmung. Winning klingt hoffnungsvoll, obwohl die Band oft als tragisch galt. The Sound wurden 1979 gegründet und standen immer im Schatten von Joy Division, obwohl sie musikalisch absolut mithalten konnten. Der Song ist ein Hymnus für alle, die weitermachen, auch wenn's schwer wird. Sänger Aaron Borland war ein genialer Songwriter, ist aber leider, wie Yoshi immer so schön sagt, viel zu früh verstorben. Heute gilt die Band als Geheimtipp für Kenner. Ein würdiger Abschluss für Darkroom 3. Wir hören uns.

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Der Mann mit dem Holzfällerhemd und der abgekratzten Gitarre. Der Ire Rory Gallagher, gegründete Taste und Garten an Solo weiter. Er ist leider viel zu früh vor uns gegangen. Hier Rory Gallagher mit A Million Miles Away. Viel Freude bei der neuen Ausgabe von Rock from Heaven. Hier bei Radio Haspel am Mikrofon ist euer Yoshi.

Wir bleiben in Irland und noch ein großer Sohn Irlands, den wir hier verabschieden und an den wir gerne und schmerzhaft gerne erinnern. Gemeint ist kein geringer als Phil Lynott, Bassist und Sänger der Band Thin Lizzy. Ich habe ausgesucht, in Erinnerung an den guten Phil, Dancing in the Moonlight, Thin Lizzy, hier auf Radio Haspel.

Und auch der dritte Musiker, von dem wir uns heute verabschieden, beziehungsweise uns an ihn erinnern, denn hier ist die Sendung Rock from Heaven, die Nummer 3, kommt aus Irland. Kein geringerer als Gary Moore, der auch zusammen bei Thin Lizzy mit Phil Lynott spielte. Ich habe von Gary Moore ausgesucht Empty Rooms, in Erinnerung an einen fantastischen Hardrock- und Blues-Gitarristen.

Der nächste Gitarrist, der nicht mehr unter uns weilt. Gemeint ist Peter Green von der Band Fleetwood Mac, der frühen Fleetwood Mac, der bluesigen Fleetwood Mac. Nachdem er dort ausgestiegen war, arbeitete er unter anderem als Totengräber. Dann ist er mal wieder aufgetaucht und nahm neue Musik auf. Er ist leider auch viel zu früh von uns gegangen. Erinnert euch an Fleetwood Mac mit Peter Green und dem Song Oh Well.

kommen wir nach Deutschland und beginnen mit der Band Birth Control. Bekannt war Sänger und Drummer Bernd Noske. Ich habe ihn noch vor einigen Jahren gesehen bei einem Deutschrock-Festival mit Grobe Schnitt und Epitaph in der Grugal in Essen. Damals war er schon ziemlich krank, aber er hat gut durchgehalten. In Erinnerung an diesen fantastischen Musiker, Birth Control mit The Work Is Done, hier bei Radio Haspel.

Eine persönliche Erinnerung an einen tollen Musiker, Werner Dolny, Keyboarder bei der Band Jane. Ich habe ihn beim Euroheap Convention kennengelernt in Braunschweig. Wir haben uns lange unterhalten, wir haben tolle Gespräche geführt und obwohl er schon damals sehr schwer krank war, hat er seinen Humor nie verloren und zwar eine Begeisterung für die Rockmusik. Er träumte davon, Love Machine von Euroheap einmal irgendwann zu covern. Doch leider ist es nicht mehr dazu gekommen. Werner Dolny, alles Gute da oben. Es waren ganz tolle Zeiten mit dir und hier kommen Jane mit Wind.

Sind wir noch weiter in Deutschland? Ja, natürlich, mit der Band Nektar. Zwar sind das alles britische Musiker, doch sie hatten ihre größten Erfolge in Deutschland und lebten auch viele Jahre in Deutschland. Kopf der Band war Gitarrist Rory Albington. Er ist auch leider viel zu früh von uns gegangen, obwohl er noch so viele tolle Ideen hatte. In Erinnerung an Nektar und ihren Ausnahmegitarristen Cast Your Fate. Hier bei der Sendung Rock From Heaven. Weiterhin ist der Josch im Apparat, hier am Mikro natürlich. Und ich freue mich, dass ihr alle zuhört.

Warum in die Ferne schweifen, wenn Hagen doch in der Nähe von Haspe ist? Und damit meine ich natürlich die Band Grobschnitt. Und es geht darum, sich zu verabschieden und zu erinnern an Volker Kaas, jahrelang ein fantastischer Keyboarder bei der Band Grobschnitt natürlich. In Erinnerung an ihn und als Danke für die vielen tollen Konzerte, Morning Song von Grobschnitt mit Volker Kaas an den Tasteninstrumenten.

Songs aus der Feder von Trevor Balder, Rich Kid. Ich habe Trevor zigmal interviewt, ein fantastischer Mensch, und ich war unheimlich traurig, als ich von seinem Ableben erfuhr. In Erinnerung an Trevor Balder, noch einmal hier, Uriah Heep's Rich Kid aus der Feder von Trevor Balder, gespielt von Trevor Balder und seinen Freunden.

Einen wunderschönen guten Abend zusammen hier bei Radio Haspe. Es ist diese ganz besondere Zeit am Abend, in der die Welt draußen endlich ein wenig leiser wird und die Hektik des Tages langsam verblasst. Ich bin Elke und ich freue mich sehr, dass ihr heute mit dabei seid bei der dritten Ausgabe von Velvet Moods. In der nächsten Stunde möchte ich euch einladen, den Alltag einfach mal vor der Tür zu lassen und gemeinsam mit mir in eine Welt aus Samt und Seide einzutauchen. Ich habe Musik ausgewählt, die wie ein warmer Mantel wirkt. Zeitlose Melodien und große Balladen, die Geschichten von Liebe, Sehnsucht und den Momenten erzählen, die wir für immer im Herzen tragen wollen. Macht es euch gemütlich, dimmt vielleicht das Licht ein wenig und lasst uns die Reise beginnen. Wir starten unsere gemeinsame Stunde hier bei Velvet Moods 3 mit einer Hymne, die uns seit den 80er Jahren begleitet und sofort ein Lächeln ins Gesicht zaubert. Hier auf Radio Haspe ist dieser Song ein wahres Monument der Zuversicht. Er gibt uns das Versprechen, wenn wir jemanden an unserer Seite haben, der uns versteht, kann uns wirklich nichts aufhalten. Ein perfekter, kraftvoller Einstieg für euch von Elke. Hier ist das legendäre Duo von Starship mit Nothing's Gonna Stop Us Now.

Wir bleiben in den 80er Jahren, werden aber nun ein wenig nachdenklicher in Velvet Moods 3. Wir kommen zu einer Band, die mit diesem Titel eine der schönsten Entschuldigungen der Musikgeschichte geschrieben hat. Ich bin Elke und ich finde, man spürt das Herzklopfen in jeder Note, wenn Fish auf eine verflossene Liebe zurückblickt. Ein Lied zum Träumen und Nachdenken, das perfekt in unsere heutige Nacht auf Radio Haspe passt. Viel Vergnügen mit Marillion und Kaylee.

Von den progressiven Klängen kommen wir nun zu einer Band, die eigentlich für ihre harten Riffs bekannt ist. Doch hier bei Radio Haspe zeigen sie ihre sanfte Seite. 1991 schufen Metallica eine Ballade, die bis heute als eine der ehrlichsten Liebeserklärungen der Rockgeschichte gilt. In dieser Ausgabe von Velvet Moods erinnert uns dieser Song daran, am Ende zählt wirklich nur das, was wir füreinander empfinden. Schließt die Augen für diesen Gänsehautmoment von Metallica und ihrem Nothing Else Matters.

Wir bleiben bei den Rockgiganten, legen aber jetzt noch eine Schippe Leidenschaft obendrauf. John Bon Jovi schrieb den nächsten Song in einem einsamen Hotelzimmer, voller Sehnsucht nach dem Menschen, der zu Hause wartet. Es ist ein rauchiges, absolut ehrliches Versprechen, jemanden auf ein Bett aus Rosen zu betten. Wenn Rockmusik so zart ist, dann ist es genau die richtige Stimmung für Velvet Moods 3. Genießen wir den Klassiker Bed of Roses von Bon Jovi jetzt hier auf Radio Haspe.

Nach dem großen Pathos wird es jetzt in Velvet Moods ganz leise und wunderbar intim. Uriah Heep beweisen uns nun, dass die tiefsten Gefühle oft gar keine lauten Töne brauchen. Ihr Song ist eine Hommage an die Momente, in denen ein gemeinsames Schweigen mehr aussagt als 1000 Worte. Ein feines musikalisches Juwel auf Radio Haspe, das wie ein sanfter Hauch durch die Nacht weht und euch einlädt, einfach innezuhalten. Hier ist Love in Silence.

Ich bin Elke und wir schlagen nun eine Brücke in die Moderne zu einer Künstlerin, die am Klavier einfach magisch ist. In ihrem Film A Star Is Born hat Lady Gaga bewiesen, dass sie keine Masken braucht, um uns mitten ins Herz zu treffen. In dieser Stunde von Velvet Moods 3 geht es um den Wunsch, einen perfekten Augenblick für immer einzufrieren. Ein moderner Klassiker für eure Nacht auf Radio Haspel. Hier ist Lady Gaga mit Always Remember Us This Way.

Vom großen Kino kommen wir direkt zu einer sehr persönlichen Geschichte über das Leben und das Loslassen. In Velvet Moods 3 hören wir jetzt diesen rührenden Moment zwischen Mutter und Tochter. Es geht um die Zeit, die uns wie Sand durch die Finger rinnt. Ein leises, zärtliches Stück Musik auf Radio Haspe, das uns daran erinnert, jeden Augenblick mit den Menschen zu genießen, die uns wichtig sind. Hier ist Meryl Streep mit Slipping Through My Fingers für euch.

Zwei der brillantesten Stimmen der Welt haben sich für das nächste Stück vereint. Elaine Page und Barbara Dixon singen in I Know Him So Well über einen Mann, den beide zu kennen glauben. Und doch hat jede ihre ganz eigene Perspektive. Es ist ein zeitloser Klassiker über die vielen Facetten einer Beziehung, perfekt passend zur Atmosphäre von Velvet Moods 3. Genießt diese stimmliche Harmonie hier auf Radio Haspe, präsentiert von eurer Moderatorin Elke.

Jetzt wird es gewaltig und wir legen in Sachen Stimmkraft noch einmal deutlich nach. Ich präsentiere euch jetzt in Velvet Moods 3 eine Frau, die mit The Power of Love Musikgeschichte geschrieben hat. Jennifer Rush besingt die unbändige Macht der Liebe. Ein Lied wie ein Fels in der Brandung, das uns heute noch eiskalt den Rücken hinunterläuft. Legt den Kopf zurück und lasst euch von dieser Urgewalt auf Radio Hass betragen. Hier ist Jennifer Rush mit The Power of Love.

Wir kommen nun zu einem Duett, das den Begriff Love Song neu definiert hat. Wenn Lionel Richie und Diana Ross zusammenkommen, um sich eine endlose Liebe zu versprechen, dann scheint die Zeit in Velvet Moods 3 für einen Moment stillzustehen. Es ist purer Samt für eure Ohren. Schließt die Augen und genießt diese magische Verbindung hier auf Radio Haspe, die auch nach all den Jahrzehnten nichts von ihrem Zauber verloren hat.

Wir nähern uns dem krönenden Abschluss unserer heutigen Reise bei Velvet Moods 3. Was könnte einen Abend auf Radio Haspel besser beenden als die Stimme von Whitney Houston? Dieser Song ist ein Abschied, der eigentlich ein ewiges Versprechen ist. Eine Reise von ganz leisen Tönen bis hin zu einem gewaltigen Finale. Ich, Elke, verabschiede mich musikalisch von euch mit der Queen of Pop mit ihrem Song I Will Always Love You. Und das war's für heute mit Velvet Moods 3. Die Lichter im Studio von Radio Haspel werden jetzt langsam gedimmt und wir gleiten endgültig in die Stille der Nacht. Ich danke euch von ganzem Herzen fürs Zuhören und Mitträumen. Ich hoffe, die Musik hat euch ein wenig Ruhe geschenkt. Mein Name ist Elke und es war mir ein echtes Vergnügen, diesen Abend mit euch zu verbringen. Mögen die Melodien noch ein wenig in eurem Herzen nachklingen. Passt gut auf euch auf. Habt eine friedliche Nacht und einen sanften Start in den neuen Tag. Bis zum nächsten Mal hier auf Radio Haspel. Schlaft wohl und gute Nacht.

0: 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Wir sind gleich so weit, wir fahren rückwärts. 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
1: Haltet euch fest, denn der Musikexpress auf Radio Haspel nimmt wieder Fahrt auf. Hier ist Brady, euer musikalischer Reisebegleiter an diesem bunten Musikkarussell. Und zwar mit der Allman Brothers Band und ihrem Kulthit Rambling Man. Hände hoch, der Sonderzug rollt los. 1973 kam der Zug raus und wurde zum größten Charterfolg der Band. Platz 2 in den US-Charts. Weiter ging's nicht, weil Scherder alles blockierte. Der Titel klingt nach staubigen Highways, endlosen Nächten und einer Gitarre, die dich direkt ins Herz trifft. Das Skurrile am Song? Er entstand fast zufällig, weil Gitarrist Dickie Betts beim Jammen einen alten Country-Groove ausprobierte und plötzlich war Rambling Man geboren. Also jetzt anschnallen, hier bei Musikexpress auf Radio Haspel. Wir drehen auf, jetzt heißt es kein Bremsen mehr, wir schießen durch die Südstaaten.

Jetzt geht's direkt in den Soundhimmel. Der Musikexpress hebt ab mit den Foo Fighters und Learn to Fly. Volle Power, Leute, wir fliegen durch die Rockwolken. 1999 war das ein Riesenhit. In den USA gab's dafür einen Grammy. Und das Musikvideo mit Tenacious D an Bord wurde zum Kult. Ein kleiner Fun-Fact: Dave Grohl hatte Flugangst. Ja, und ausgerechnet er schreibt einen Song übers Fliegen. Das wäre wie, wenn ich einen Hit über Diät-Cola schreibe. Jetzt heißt es startfrei, der Musikexpress hebt ab, hier auf Radio Haspel mit Brady und du bist mein Co-Pilot.

Warum nicht mal feinstes Gitarrenhandwerk im Musikexpress? Volle Fahrt voraus für Mark Knopfler und Beryl. Der Song ist ein Gruß an Beryl Bainbridge, eine britische Autorin, die erst nach ihrem Tod den Ritterschlag der Literaturwelt bekam. Knopfler dachte sich, da muss Musik her. 2015 kam Beryl raus und klingt, als ob die Dire Straits heimlich im Studio ständen. Jetzt Hände hoch, der Musikexpress dreht auf, das Seitenkarussell läuft. Hier auf Radio Haspe mit Brady gibt's kein Halten mehr.

Jetzt wird's wild und ungebremst hier beim Musikexpress. Der Musikexpress rauscht mit Q65 über die Beat-Autobahn. The Life I Live, ein niederländischer Garagenrock-Klassiker aus 1966. Das lief damals in Holland so oft, dass die Tulpen mitgewippt haben. Der Song war die Hymne der Amsterdamer Beatniks und das Gitarrenriff so schmutzig, dass deine Boxen fast rot werden. Jetzt heißt's keine Gnade, der Sound dreht auf im Musikexpress auf Radio Aspe, rein ins Beatvergnügen.

Nach so viel Beat drehen wir jetzt eine gemütliche Kirmesrunde durch die 90er. Roger McGuinn, die Stimme der Birds, schenkte uns 1991 Love That Never Dies. Und was soll ich sagen, der Song klingt wie der sanfte Ausklang eines wilden Jahrmarkts, wenn's nach Zuckerwatte riecht und der Mond schon überm Riesenrad steht. McGuinn nahm den Titel damals im Heimstudio auf, fast alles selbst eingespielt. Sowas gibt's hier beim Musikexpress auf Radio Haspe. Jetzt heißt's genießen und eintauchen in zeitlose Sounds.

Eine weitere Runde Musikexpress startet gleich, jetzt wird's episch. Roy Orbison und I Drove All Night. Ein Song so dramatisch wie eine Geisterbahn bei Gewitter. Der Song wurde zwar für Orbison geschrieben, aber Cyndi Lauper brachte ihn zuerst raus. Orbisons Version landete 1992 posthum in den Charts. Er hatte den Titel längst im Kasten, aber die Plattenfirma legte ihn auf Eis. Tja, das nennt man Timing. Timing gibt's im Musikexpress auf Radio Haspe mit Bradi. Anschnallen, die Fahrt geht durch die Nacht und du bist dabei.

Ihr seid beim Musikexpress auf Radio Aspe. Hier ist Brady und jetzt gibt's Beatlemania im Musikexpress. Hände hoch, wir fahren zurück ins Jahr 1965. Another Girl von den Fab Four. Der Song stammt vom legendären Album Help und war damals fast eine Art Geheimtipp unter den Beatles-Hits. McCartney spielte bei der Aufnahme nicht nur Bass, sondern auch Leadgitarre, weil er meinte, er könne es besser. Da staunt selbst der Musikexpress. Jetzt heißt's Volldampf auf Radio Aspe, Beatle Power ohne Halt.

Freunde, jetzt mal schnell die Hände ans Lenkrad. Der Musikexpress cruist jetzt mit Tom Petty auf dem Kings Highway. 1991 kam der Song raus und er klingt wie ein Roadtrip bei Sonnenuntergang. Das lief damals in den USA so oft im Radio, dass selbst die Tankstellenmitarbeiter den Refrain kannten. Fun Fact: Petty schrieb den Song als Mutmacher nach einer schweren Zeit, mitten im Sound der Hoffnung. Volle Power bei Radio Haspe, dein Soundtrack für offene Straßen.

Unser Musikexpress auf Radio Aspe kann auch gefühlvoll. Uriah Heep und Rain. Wir tauchen ein in den Soundregen. 1972 erschien der Song und er zeigt, dass die Hardrocker auch ganz sanfte Töne anschlagen können. Und skurril dabei, Keyboarder Ken Hensley schrieb den Song in einer Nacht, als es wirklich ununterbrochen regnete. Da tropfte die Muse sozusagen von der Zimmerdecke. Musikexpress auf Radio Aspe mit Brady, jetzt heißt es Augen schließen und treiben lassen mit Uriah Heep.

Nach der sanften Fahrt durch den Regen mit Uriah Heep, jetzt festhalten, es wird rockig und wild. Der Musikexpress holt Obidubi von CCR auf die Bühne. Der Song war eigentlich ein alter Rockabilly-Hit von Roy Orbison und Creedence verwandelte ihn 1973 in eine dampfende Coverversion. Das Ding klingt, als hätte man den Jahrmarkt direkt ins Studio verlegt. Das ist ja auch so, ihr seid bei Radio Haspe beim Musikexpress. Jetzt wird abgerockt. Hey!

Unser Musikexpress kann auch Schräglage. Petrol Pump Assistance von Fat Mattress steht auf dem Programm. Eine Band gegründet von Jimi Hendrix Bassist Noel Redding und der Song klingt, als hätten die Kirmesbudenbesitzer hier selbst mitgeklatscht. Fat Mattress hatte in Deutschland mehr Fans als in England. Ja, das ist schon mal so manchmal der Fall, wenn es gute Musik gibt. Musikexpress bei Radio Haspe, volle Fahrt ins Psychedelic-Vergnügen. Jetzt heißt tanken bitte.

Die Fahrt startet und jetzt geht's ab in die Dreamworld. Midnight Oil lieferten mit dem Song 1987 einen rockigen Protest gegen Bauprojekte in Australien. Wir schießen durch den Sound der Gerechtigkeit. Fun Fact: Die Band spendete damals einen Teil der Einnahmen an Umweltgruppen. Echte Rocker mit Herz. Radio Aspen dreht auf und du bist mittendrin im Dreamworld Express.

Volle Power hier bei Radio Aspe. Jetzt brüllt der Musikexpress mit Juniors Wailing von Steamhammer durch die Lautsprecher. 1969 ein echter Kracher im Bluesrock-Universum. Mit einer Mundharmonika, die klingt wie eine Kirmessirene. Steamhammer haben den Song so oft live gespielt, dass mancher Verstärker den Geist aufgab. Hände hoch, der Sound tritt auf bei Radio Aspe Musikexpress mit Bradi.

Ach, wisst ihr was? Der Musikexpress rollt noch einmal. Wir drehen eine Extra-Runde hier bei Radio Haspe im Musikexpress mit Brady. Jetzt wird's kurios. Good Captain Clark von Procol Harum. Ein Song so schräg, dass man fast den Kirmesclown im Hintergrund hört. 1967 erschien der Titel Ein verstecktes Kleinod auf dem Debütalbum. Der Text ist so rätselhaft, dass selbst Fans noch rätseln, worum es geht. Ein Captain, der gar nicht existiert? Ja, da habt ihr was zum Nachdenken hier beim Musikexpress. Jetzt verabschiede ich mich aber wirklich. Das war's für heute auf Radio Haspe mit dem Musikexpress und mit Brady.

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1: Jo, Brady, geht weiter. Wir haben wieder einmal Hot and Blue. Und diesmal sind wir bei der Ausgabe Nummer 40. Und ich beginne mit einem Song, der, ich glaube, ziemlich gemischte Gefühle aufbringt. Ich weiß, der Freund aus Manchester, der uns jeden Freitag hier zuhört, beziehungsweise wenn wir drei auf für sich haben, er mag diesen Song. Deswegen habe ich ihn einfach mal ins Programm genommen. The Cockney Rebel und der Song Sebastian.
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die Abteilung B, wie Blues zum Beispiel. Jetzt kommt hier der Gary Moore mit seinem Song The Loner. Viel Spaß mit Gary Moore in der 40. Ausgabe von Hot & Blue auf Radio Haspe.

musikalischer Besuch aus den Niederlanden. Eine Band, die es schon, glaube ich, ewig gibt und die unheimlich tolle Hits hatte, wie Radar Love, Buddy Joe und vieles mehr. Hier kommen die Golden Earring mit The Long Blonde Animal. Viel Spaß mit Golden Earring.

aus dem Land der Beeren, Holzfäller und dem Ahornsirup. Ja, wer kann's denn sein? Nicht Applewein, nein, ich habe Rush ausgesucht. Die Band, die ich nur ein einziges Mal live sehen konnte. Sie waren so selten in Europa, beziehungsweise so, dass man sie erreichen konnte. Und hier Rush mit Tom Sawyer. Viel Spaß mit Rush

0: der US-Bad Boy des Heavy Metal. Die Band Wasp und Blackie Larness. Hier mit dem Song The Idol. Hier eine kleine Anekdote. Ich glaube, die dritte oder vierte Frau von Knenzler, die ich in Frankfurt kennengelernt hatte, auf der Musikmesse sagte, ich wollte Kinder gar nicht hinlassen. Der hat mit denen ja Songs auch eingespielt, aber der Blackie macht so fürchterliche Texte. Tja, sei's drum, so ist das Leben.
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Nachdem ich in Ausgabe 39 von Rod & Blue einen kleinen Ausflug in die 80er Jahre gemacht habe, bin ich heute wieder auf meinem doch mehr so progressiven Trip. Deswegen habe ich für euch ausgesucht die Band Pentagon und den Song Water.

bleiben wir in dem Genre, aber kehren nach Deutschland zurück. Sogenannter Krautrock enthielt oftmals Progressivrock. Mittlerweile ist Krautrock ein Markenzeichen geworden. Auch die Band Satin Whale. Hier habe ich ausgesucht für die heutige Hot in Blue Nummer 40, Seasons of Life, hier aus Deutschland, Satin Whale, für euch.

Hold'em Blue in einem Stück heißt für mich leichte Ballade und trotz alledem eine unheimliche Atmosphäre. Ein wenig euphorisch kann man schon fast sagen, hymnenartig. Hier für euch Uriah Heep mit Kiss of Freedom. Uriah Heep hier für euch auf Radio Haspel in der Sendung Hold'em Blue, der Ausgabe Nummer 40.

In den britischen Pubs heißt es jetzt, die letzte Runde wird eingeläutet. Sprich, für die heutige Sendung von Hot and Blue, der letzte Song. Dafür habe ich mir jetzt ausgesucht die Black Sabbath mit Tommy Iommi und als Sänger Ronnie James Dio. Und hier zum Ausklang für diese Sendung The Mob Rules, hier Radio Haspel für euch mit Hot and Blue Nummer 40.

0: Das war Hot and Blue mit Yoshi für heute. Ich hoffe, ihr hattet viel Spaß. Weiter geht's im Programm mit Radio Aspe. E-Mail an uns, wenn ihr mitmachen möchtet, unter radioaspe@gmx.de.
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3: Tüdelü, ihr Metal-Fans da draußen. Ein weiteres Glück auf meinerseits. Willkommen hier zur härteren Abfahrt Numero Quattro. Sie hören IG Schwermetall auf Radio Haspe. Am Mikrofon wie immer euer Prince of Darkness. Viel Spaß! Heute gehen wir so ein bisschen in die Richtung, wohin die Reise eigentlich bei IG Schwermetall gehen soll. Schnallt euch also an, es wird hart, härter. Es wird schnell, schneller. Es wird kurzum aggressiv und noch aggressiver. 2015 stand ein Festival auf dem Programm, das ursprünglich am Nürburgring stattfinden sollte. Rock, grüne Hölle. Rock am Ring wurde wegen Differenzen in diesem Jahr nach, ich glaube es war Mönchengladbach, verlegt. Bis hierhin kein Interesse meinerseits. Trotz des bombastischen Line-Ups mit Bands wie Faith No More, Within Temptation, Judas Priest, Kiss und vielen mehr. Aber aufgrund der gerade mal 8000 verkauften Tickets entschied man sich kurzerhand, das Festival in den Ruhrpott zu verlegen. Genauer gesagt, auf Schalke, Glück auf in die Felddienstarena. Jetzt hatten sie mich. Denn ebenfalls mit am Start, niemand Geringeres als Metallica. In üblicher Manier kam man etwa, ja, eine Viertelstunde zu spät auf die Bühne mit den Worten:

gleich zu Anfang also so ein Haareöffner, geht es hier direkt wild weiter. Die australischen Hardrocker um Schuljungen und Gitarristen Angus Young haben so manchen Hit hervorgebracht. Sie formten ganze Jahrzehnte lang eine immer größer werdende Fangemeinde, die fast schon als Sekte bezeichnet werden könnte, meiner Meinung nach. Einer meiner Favoriten der Band, immer wieder, Whole Lotta Rising.

Wisst ihr noch, meine vier Lieblingsbands? Aufmerksame Zuhörer der vorherigen Sendungen wissen noch, dass die Band um den wahren Prince of Darkness mein Herz immer höher schlagen lässt. Die Rede ist natürlich von Black Sabbath. Mit dem Album Volume 4 schrieben sie großartige Musikgeschichte. Supernaut hingegen ist ein unsterblicher Meilenstein im Heavy Metal. Viel Spaß mit Black Sabbath Supernaut.

Ende der 90er, Anfang der 2000er machte sich ein neues Musikgenre breit. Die einen lieben es, die anderen hassen es. Ich gehöre zu Team Ersteres. So viele gute Bands, die das Genre New Metal hervorgebracht hat. Eine Legende davon sind Korn. Jonathan Davises Gesang und Reginald Arvizus Bassspiel sind einfach unverkennbar. Die Beatbox-Einlagen auf manchen Songs einfach herrlich. Hier sind Korn mit Freak on a Leash.

Aufgepasst an alle Hardcore-Fans, es wird härter. Oder wie Frontman Alex Arian sagen würde: Whoa, whoa. Auf unzähligen Festivals im Nachmittagprogramm live gesehen, stiegen sie für mich zu einer richtigen Hardcore-Legende auf. Vier grandiose Studioalben kann die Band seit Gründung 2011 vorweisen. Viel hören wird man in Zukunft aber leider nicht mehr, da die Band sich am 23. Juli 2020 auflöste, um sich anderen Projekten zu widmen. Hier also Obey the Brave mit Full Circle.

0: Wir reisen wie in Song 2 von ACDC schon wieder nach Australien und bleiben im Hardcore-Bereich. Was kommt nämlich dabei heraus, wenn ein paar Surferboys ins Studio gehen? Richtig, gute Musik. Ist man im Hardcore-Bereich doch eher am Schreien, Grunzen oder Kreischen, so trägt der Song Band of Brothers doch eine eher zum Mitsingen geprägte Hook. Ein zeitloser Klassiker aus dem Hardcore-Bereich.
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Hallo, ich bin es mal wieder, euer Ranjit. Prince of Darkness hat gerade seine dollen 5 Minuten. Deswegen muss ich ansagen, dieser Song. Aber alter Schwede, ich bin nicht verantwortlich für das, was jetzt kommt. Ich glaube, ich muss auf die Toilette und...

Was zur Hölle war das? Habt ihr auch eben dieses Gegrunze gehört? Wie kam das bitte in meine Playlist? Und wo ist Ranjit überhaupt? Gerade war der doch noch da. Hä? Okay. Keine Ahnung, was da abging. Ich bin unschuldig. Ehrlich, ich habe damit nichts zu tun. Nun ja, für das nächste Stück bin ich dann wohl doch wieder verantwortlich. Gekreische, Geschrebbel, Geballer, aggressiv, laut, brutal, kurz Deathcore. Lorna Shore aus New Jersey spielen dieses Genre so perfekt, dass es einem die Nackenhaare hochstellt, wenn man es zum ersten Mal hört. Ich kann für nichts garantieren, was gleich passieren wird. Metal-Fans, vereinigt euch und losgebangt! Ich will die Haare fliegen sehen!

Alter! Puh, hui! Okay, okay, wartet, wartet. Bitte nicht abschalten, nicht abschalten. Zumindestens wisst ihr jetzt, was ich auch so in meiner Freizeit höre. Die letzten 4 Songs werden aber wieder sanfter und klassischer. Versprochen. Also, nicht abschalten wie bei Löwenzahn, sondern dranbleiben. Hier bei IG Schwermetall exklusiv auf Radio Haspe. Legendenstatus haben sie alle mal. Nicht zuletzt, weil der Bassist Fleer ganz gerne mal komplett nagelig auf der Bühne steht. Californication, Ready Made, Tell Me Baby, Stadium Arcadium, Scar Tissue, Other Side und viele, viele Klassiker mehr haben die Red Hot Chili Peppers hervorgebracht. Ein weiterer heißt Give It Away. Das Stück wurde von der Band geschrieben. Insbesondere von Gitarrist John Frusciante und Bassist Fleer. Es entstand während einer Jam-Session einige Monate vor den Aufnahmen. Der Text wurde von Sänger Anthony Kiedis geschrieben. Er bezieht sich auf eine Erfahrung mit seiner früheren Freundin und jetzt Trommelwirbel, richtig, Nina Hagen. Ja, die Nina Hagen. In Bezug auf altruistisches Benehmen bzw. die Selbstlosigkeit.

Tja, was soll ich sagen? Linkin Park gehört halt immer und überall in mein Repertoire. Gerade die ersten Sachen der Nu Metaller lassen mich einfach nicht los. Ein weiteres, härteres Stück der ersten Stunde, By Myself.

Dass sie Musikgeschichte geschrieben haben, ist klar. Dass sie zu Legenden wurden, ist auch jedem klar. Dass Ian Gillan einer der besten Sänger der Welt ist, dürfte auch allen klar sein. Aber wusstet ihr auch, dass mit Highway Star sowas wie einer der ersten Speed-Metal-Songs rauskam? Laut Ritchie Blackmore entstand das Lied am 13. September 1971 in einem Tourneebus auf der Fahrt nach Portsmouth, als ein anwesender Journalist ihn fragte, wie er seine Lieder arrangiere. Daraufhin spielte ihm Blackmore auf seiner Akustikgitarre ein soeben improvisiertes Riff vor, während Ian Gillan den Song mit Gesang ausstattete. Das Lied wurde nach einigen Verfeinerungen noch am selben Abend in Portsmouth uraufgeführt.

Der 12. Song meiner heutigen musikalischen Reise bildet auch leider das Schlusslicht der heutigen IG Schwermetall-Sendung. Wir sagen hier im Ruhrpott auch, jetzt ist Schicht im Schacht. Hier auf Radio Haspe geht es nun gefühlvoll in den Abschluss. Am Mikrofon wie immer euer Prince of Darkness. Das Stück, um das es jetzt geht, ist ein Instrumentalstück. Es gibt nur die verzerrte Wiedergabe der gesprochenen Worte One of these days, I'm going to cut you into little pieces. Gesprochen von Schlagzeuger Nick Mason. Es ist einer der wenigen Stimmaufnahmen von Nick Mason auf einer Pink Floyd-Platte und die erste überhaupt veröffentlichte. Der Satz wurde durch einen Ringmodulator aufgenommen und anschließend verlangsamt. Nach Aussagen von Roger Waters war mit der Textzeile jemand in Stücke zu schneiden der englische Disc-Jockey Jimmy Young gemeint. In Stücke schneiden wollen wir hier niemanden. Ich distanziere mich von solchen Aussagen klipp und klar und genieße jetzt die Melodie von One of These Days von Pink Floyd. Ich bin raus und bis hoffentlich bald, wenn es wieder heißt Haare öffnen und abschaken.